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1: Ja, hätte ich früher gewusst, dass eine Wärmflasche auch eine Kühlflasche sein kann. Mhm. Jetzt gerade bei den Ü30-Temperaturen, wir sind ja mitten im Sommer, ist es halt wirklich auch sehr heiß.
2: Okay.
1: Und da füllst du halt ganz normal Wasser ein.
2: Ja.
1: Aber anstatt heißes Wasser nimmst du kaltes, legst es ins Gefrierfach und dann ist es natürlich gefroren und das Gummi schützt ja astrein. Und dann kannst du das ins Bett legen oder einfach nur über dich drüber streichen. Ich weiß es nicht, aber es kühlt richtig gut ab.
2: Simple but good. Aber dann ist es ja total egal, ob die Wärmflasche flauschig ist. Da gibt es auch immer so einen flauschigen Bezug, oder?
1: Genau, die würde ich abmachen.
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0: Der Uberlost and Found Index für dieses Jahr ist rausgekommen.
1: Es lohnt sich auch mal genauer hinzuschauen, was die Leute so vergessen. Und da sind echt crazy Sachen dabei.
0: Ja, also Zähne und Schlüssel.
1: Zähne.
0: In dieser Kombi?
1: Wir sind ja beide Ü30, aber wir haben ja noch echte Zähne.
0: Na, Gott sei Dank, ja.
1: Die fallen uns in der Regel glücklicherweise nicht aus.
0: Und zum Beispiel auch sowas wie ein Staubsaugerfuß. Da denke ich mir so, was waren die Stories dahinter? Das müssen so lustige Stories gewesen sein.
1: Also beim Staubsauger kann ich es dir schon mal sagen, es war hundertprozentig ein Staubsaugervertrieb.
0: Höchstwahrscheinlich.
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0: Ja, hätte ich früher gewusst, dass eine Wärmflasche auch eine Kühlflasche sein kann. Mhm. Jetzt gerade bei den Ü30-Temperaturen, wir sind ja mitten im Sommer, ist es halt wirklich auch sehr heiß.
1: Okay.
0: Und da füllst du halt ganz normal Wasser ein.
1: Ja.
0: Aber anstatt heißes Wasser nimmst du kaltes, legst es ins Gefrierfach und dann ist es natürlich gefroren und das Gummi schützt ja astrein. Und dann kannst du das ins Bett legen oder einfach nur über dich drüber streichen. Ich weiß es nicht, aber es kühlt richtig gut ab.
1: Simple but good. Aber dann ist es ja total egal, ob die Wärmflasche flauschig ist. Da gibt es auch immer so einen flauschigen Bezug, oder?
0: Genau, die würde ich abmachen.
1: Okay.
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1: Im Studio André Glatzel. Heute ist es soweit. Die von der Bundesregierung eingesetzte Rentenkommission legt ihre Reformvorschläge vor. 5 Monate haben die Politiker und Experten dafür zusammengesessen. Die Kommission betont, man soll die Vorschläge als Ganzes betrachten und ja, nicht jede Maßnahme wird alle glücklich machen. Die USA lockern im Streit mit dem Iran jetzt den Druck beim Öl. Washington hebt die Sanktionen auf Geschäfte mit iranischem Rohöl auf, zumindest während weiter über einen dauerhaften Frieden verhandelt wird. Das dürfte auch die Ölpreise weiter entspannen. Das war falsch. Der frisch gewählte Linken-Chef Luigi Pantisano hat um Entschuldigung für seine Aussage gebeten, es gebe derzeit keinen Unterschied zwischen der Politik der CDU und der AfD. Das Statement hatte am Wochenende auch in seiner eigenen Partei für Irritation gesorgt. Titelverteidiger Argentinien, Norwegen und Frankreich haben die K.O.-Runde der Fußball-WM erreicht. Norwegen setzte sich gegen den Senegal mit 3:2 durch, Argentinien gewann gegen Österreich mit 2:0 und Frankreich siegte gegen den Irak mit 3:0.
2: Verkehr. Der Wochenstart, der liegt hinter uns. Somit herzlich willkommen an Tag 2. Es ist Dienstag, einen wunderschönen.
3: Guten Morgen München.
2: Und gemeinsam starten wir rein, ganz gechillt, ganz entspannt, ganz cool, denn es rollt.
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2: Auch da nichts zu verkünden. 93.3, die Nummer legen wir euch ans Herz. Bitte gerne anrufen oder eine WhatsApp hinschicken, wenn ihr irgendwo im Stau stehen solltet. Oder eben den ersten Blitzer des heutigen Tages entdeckt.
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2: Böse Zungen behaupten, es ist ein bisschen zu heiß.
3: Ja, für manche Leute wahrscheinlich. Ne? Dann müsst ihr ganz, ganz, ganz viel trinken oder unsere Trinkbrunnen benutzen in der City, ihr Lieben. Aber es wird auch weiterhin heiß bleiben. 32 Grad bekommen wir und Sonne pur.
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2: Einen wunderschönen
3: guten Morgen.

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1: Neue Woche.
2: Neues Glück.
1: Und die ersten Punkte werden eingefahren von René. Guten Morgen.
3: Ja, guten Morgen zusammen.
1: Wir schmeißen für dich den Zufallsgenerator an und dann heißt es Punkten, Punkten, Punkten. Schauen wir mal. Wie Ulrich.
2: Eine Stadt mit U.
3: Utrecht.
2: Ein Land.
3: Ungarn.
2: Ein Tier.
3: Weiter.
2: Ein chemisches Element.
3: Weiter.
2: Das hast du auf deinem Schreibtisch.
3: Eine Uhr.
2: Ein Kleidungsstück.
3: Unterhose.
2: Ein Instrument.
3: Fuele.
2: Das machst du heute Abend noch.
3: U-Bahn fahren.
2: Damit kommst du durch die City.
3: U-Bahn.
1: Ja, komm, lass mal noch zählen. Die zweite U-Bahn und damit ist es eine sehr, sehr gute Wochenführung. Herzlichen Glückwunsch zu 7 Punkten. Mega.
3: Hey, danke.

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3: Im Studio André Glatzel. Heute ist es soweit. Die von der Bundesregierung eingesetzte Rentenkommission legt ihre Reformvorschläge vor. 5 Monate haben die Politiker und Experten dafür zusammengesessen. Die Kommission betont, man soll die Vorschläge als Ganzes betrachten. Und ja, nicht jede Maßnahme wird alle glücklich machen. Die USA lockern im Streit mit dem Iran jetzt den Druck beim Öl. Washington hebt die Sanktionen auf Geschäfte mit iranischem Rohöl auf, zumindest während weiter über einen dauerhaften Frieden verhandelt wird. Das dürfte auch die Ölpreise weiter entspannen. Das war falsch. Der frisch gewählte Linken-Chef Luigi Pantisano hat um Entschuldigung für seine Aussage gebeten, es gebe derzeit keinen Unterschied zwischen der Politik der CDU und der AfD. Das Statement hatte am Wochenende auch in seiner eigenen Partei für Irritation gesorgt. Titelverteidiger Argentinien, Norwegen und Frankreich haben die K.O.-Runde der Fußball-WM erreicht. Norwegen setzte sich gegen den Senegal mit 3:2 durch, Argentinien gewann gegen Österreich mit 2:0 und Frankreich siegte gegen den Irak mit 3:0.
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5: Kurz und halb sechs, alles cool, es rollt und das ist eh ganz gut, weil da kann man mal die Fenster aufmachen im Auto, ein bisschen durchziehen lassen und dann ist die Fahrt heute Richtung Arbeit schon wesentlich angenehmer.
0: Blitzer.
5: Und die Augen natürlich offen halten. Gerne anrufen oder eine WhatsApp schicken, wenn ihr den ersten Blitzer entdecken solltet. Wie immer 93.3, 93.3 für beides.
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6: Es wird richtig heiß, also nehmt euch einen Ventilator oder so einen Fächer mit, weil wir bekommen auch wieder über 30 Grad, 32 um genau zu sein. Sonne ist nämlich heute auch die ganze Zeit mit am Start.
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5: Es ist Dienstag. Ey, schön, dass ihr dabei seid. Einen wunderschönen
6: guten Morgen.

0: lässt du dir ganz schön viel Kohle hinblättern.
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0: Für die teuerste Armbanduhr der Welt. Oh. Denn ich behaupte, das ist eine Omega-Uhr aus einem James-Bond-Film.
2: Also quasi mit der Lizenz zur genauen Uhrzeit, oder wie? Das ist dann der Slogan von dieser Uhr. Ja, also James Bond ist ja bekannt, immer elegant unterwegs zu sein. Und er hat auch immer teure Uhren, natürlich in den Filmen mit Superkräften und so weiter. Da kann er auf einmal einen Pfeil rausschießen und so. Ja, elegant, schön. Und ich glaube, Rolex ist jetzt nicht mehr so die Uhr, die am teuersten auf dieser Welt ist. Dementsprechend könnte ich mir durchaus vorstellen, dass diese Omega noch teurer ist und dass das wirklich eine der teuersten Uhren ist. Ich sag, dass das Fakt ist, ja.
0: Alles gleich, löse auf. Die teuerste Armbanduhr der Welt ist eine Omega-Uhr aus einem James-Bond-Film und das ist...
1: Fake.
3: Okay.
0: Nein, es ist eine Graff Diamonds Hallucination. Hast du davon schon mal gehört?
2: Nee, leider nicht. Gut, okay. Ich kenne mich zwar mit Uhren ein bisschen aus, aber da bin ich raus.
0: Okay, ich auch nicht. Die kostet aber 40 Millionen Euro. Da sind halt ein Haufen Diamanten drin. Aha. In unterschiedlichen Farben.
2: Ich kenne sie deswegen nicht, weil ich habe mein preisliches Limit auf 30 Millionen gesetzt.
0: Ah, ja, ja.
2: Deswegen. Ja.

0: Einen wunderschönen
1: guten Morgen
0: und herzlich willkommen hier bei Energy. Jetzt mit unserem Energy Soundcheck kommt heute von Milo zusammen mit DJ-licious und heißt Forever Young.
1: Ja, und der Song hat vor allem für DJ-licious eine ganz wichtige Bedeutung, hat er uns im Interview verraten.
2: Most people know me as a very, very, very positive guy, but in December I got some bad news. My mom got really, really sick. She's okay now, luckily, but at the time the whole story, the whole situation made me reminisce a lot about my perfect childhood that my mom gave me, and that is what the song is about basically.
1: Also seine Mutter ist sehr krank geworden, jetzt ist alles wieder gut, Gott sei Dank, aber das hat ihn natürlich sehr sentimental gemacht und zum Nachdenken gebracht über seine Kindheit und wie perfekt die eigentlich war.
0: Und jetzt gibt's den Song, hier ist Energy, immer die besten 9 Hits.

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5: Guten Morgen. Ab Herbst wird es für Bahnfahrer zwischen München und Nürnberg richtig nervig werden. Die ICE-Schnellstrecke wird nämlich ab Ende Oktober bis Mitte Dezember wegen Bauarbeiten komplett gesperrt. Viele Züge werden dann umgeleitet oder fallen sogar komplett aus. Und die Fahrt von München nach Berlin zum Beispiel, die dauert dann etwa 45 Minuten länger. Ja, und in dieser Zeit wird Nürnberg dann zum wichtigsten Umsteigeknoten für viele ICE-Verbindungen. Machen wir weiter mit einem ganz anderen Thema. In vielen Städten und Gemeinden ist ja gerade nicht so gute Stimmung. Da ist nämlich in den meisten Fällen einfach keine Kohle mehr da. Auf der lokalen Ebene rechnet man dieses Jahr mit 30 Milliarden Euro an Schulden. Und das wird auch die nächsten Jahre nicht besser werden. Und der Bürgermeister von Köln hat bei Phoenix mal erklärt, was das alles so für komische Sachen auslöst.
6: Wir in Köln haben zum Beispiel 4 Rheinbrücken. Die sind kommunal. Die muss ich sanieren. Ich habe jetzt einen Sanierungsplan bis 2045 aufgelegt. Aber keiner kann mir garantieren, dass die Brücken so lange halten. Ich habe aber das Geld nicht, um diese Brücken jetzt zu finanzieren.
5: Ja, übermorgen will man das dann auf jeden Fall nochmal bei Bund und Ländern zum Thema machen. Die sollen einfach nicht mehr so neue Aufgaben weitergeben und dafür dann nicht bezahlen. Und zum Schluss schauen wir nochmal ganz kurz auf die Fußball-WM. Da haben in der Nacht mal wieder die Favoriten richtig fett abgeräumt. Frankreich, Norwegen und Argentinien. Und bei Argentinien hat natürlich wieder Messi getroffen. Und zwar sogar gleich doppelt. Damit ist er jetzt der alleinige beste Torschütze bei Weltmeisterschaften. Er hat jetzt insgesamt 18 Tore. Und die WM ist ja noch nicht mal vorbei für ihn. Unser bester Torschütze, Miro Klose, ist damit jetzt auf Platz 2 abgerutscht.
4: Verkehr. Kurz nach 6, alles aktuell tiefenentspannt. Es rollt bei uns in der City. Ihr kommt gut durch.
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4: Und 2 Blitzer on top. Einmal in Oberföhring in der Effnerstraße und in Aubing in der Seidberger Straße. Kommt noch mehr dazu. 93 3 93 3. Das ist die Nummer. Einfach anrufen oder eine WhatsApp. Geht auch.
7: Wetter. Es geht einfach nur weiter. Es wird sommerlich und hot. Über 30 Grad. Gibt's auch heute. 32, um ganz genau zu sein.
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3: Es ist der Start in Tag 2. Es ist Dienstag, einen wunderschönen...
4: Guten Morgen, ihr Lieben. Ja, die Sternzeichen sagen ja meistens, wie du bist, wie du drauf bist und wie ihr im Sex so drauf seid.
3: Ah ja.
4: Das sollen sie wohl auch verraten, das hört ihr bei uns in 10 Minuten.
3: Aszendent Rammler, oder?
4: Kann sein. What's

0: da ist ein Krebs im Bett.
1: Okay, und somit herzlich willkommen an diesem Dienstag. Hier ist Energy, immer die besten neuen Hits, einen wunderschönen.
0: Guten Morgen, der Mönch ist von Sternzeichen Krebs und ihr seid ja aktuell auch in eurer Saison, also die Krebssaison hat gestartet.
1: Endlich geht's um uns.
0: Und jetzt möchten wir mal drauf eingehen, wie ihr denn so im Bett seid.
1: Ui.
0: Wir haben nämlich einen richtig geilen Energy.de-Artikel, das ist wirklich lustig, müsst ihr euch mal durchlesen. Und Mönch, ich erzähl dir jetzt mal, wie du so im Bett bist.
1: Okay, vielleicht, jetzt bin ich gespannt.
0: Vielleicht kommen dir ja einige Sachen bekannt vor.
1: Mhm. Schauen wir mal.
0: Bitte aber auch zugeben, wenn es so ist. Also, Nähe, Intimität und das Gefühl von nur wir zwei sind für euch entscheidend?
1: Ja, gehe ich d'accord. Ich bin ja sensibel, ja.
0: Okay, ja. Und ihr seid nicht nur sensibel, sondern auch extrem intensiv und hingebungsvoll.
1: Opfer quasi, ja.
0: Okay. Ihr habt wohl am meisten Sex. Das ist das Sternzeichen, was am meisten Sex hat. Und passend zum Wasserzeichen, Krebse leben ja im Wasser.
1: Ja,
0: Skorpion, habt ihr gerne Sex im Wasser?
1: Im Wasser?
0: Mhm. Badewanne, Meer, Pool, wie schaut's aus?
1: Ja, ich habe das mal in der Therme versucht, dann kam der Bademeister und hat mich rausgeschmissen.
0: Oh Gott.
1: Und wie es bei dir und vor allen Dingen bei euch ausschaut, das klären wir in der nächsten Stunde hier bei uns in der Show. Und ihr könnt euch ja schon mal reinklicken auf energy.de.

0: Wir sind mittendrin in der Hitzewoche.
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0: Jeden Tag weit über 30 Grad, aber das könnte vielleicht der Sommerfigur zugutekommen. Denn ich behaupte, wenn man viel schwitzt, dann nimmt man leichter ab.
2: Na, das ist doch immer so ein Mythos, sagt man doch immer, oder? Beim Sport auch, dass es gar nicht so viel bringt oder nichts heißt, wenn man viel schwitzt. Und das heißt auch nichts, wenn man gar nicht schwitzt, so oder so, bringt es etwas. Deswegen sage ich, das ist Fake, das ist ein Mythos.
0: Okay, alles klar. Und dann lösen wir mal auf. Wenn man viel schwitzt, behaupte ich, dann nimmt man leichter ab und das ist Fake.
3: Ja.
0: Ihr verliert vielleicht ein bisschen mehr Wasser, aber nicht euer Fett. Denn wenn es richtig heiß ist, dann hat unser Stoffwechsel viel zu tun und ist dadurch sogar noch ein bisschen langsamer.
2: Oh.
0: Ja. Also selbst Sauna

0: Ich wünschte, ich wäre eine Waage. Denn die gelten wohl als die Romantiker.
1: Also die Sternzeichen, ne?
0: Ja, und ich bin so gar nicht romantisch veranlagt. Aber wenn ich mir das so anschaue, Atmosphäre, Chemie und Harmonie müssen stimmen, sonst passt nichts. Aber wenn es dann

0: aufpasst, dann sind sie sehr aufmerksam, aufeinander abgestimmt. Und sie stehen auf Eiswürfeln und Federn.
1: Oi,
0: ja gut, okay. Also Feder ja, aber Eiswürfel, da zucke ich mal zusammen.
1: Hä, bei der Hitze gerade? Mega.
0: Ja, nee, ich bin, was Kälte und Wasser und so weiter angeht, bin ich sehr empfindlich.
1: Findest du nicht so sexy. Okay, aber du könntest ja erlernen, im Bett immer mal wieder so ein bisschen mehr wie eine Waage zu sein.
0: Naja, ich wage es zu bezweifeln.
1: Okay, aber checkt mal euer Sternzeichen ab auf energy.de. Da haben wir nämlich so einen richtig geilen Artikel für euch erstellt. Nämlich, wie haben denn die verschiedenen Sternzeichen Sex?
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8: Guten Morgen. Heute Abend, da schaut ganz Deutschland auf die Michelin-Sterne. Es wird nämlich endlich bekannt gegeben, welche Restaurants ihre Auszeichnungen behalten, verlieren oder vielleicht sogar ganz neu bekommen. Und besonders spannend ist da die Frage, ob wir hier in München vielleicht sogar jetzt ein weiteres 3-Sterne-Restaurant dazu bekommen. In der Gastro-Szene wird da schon heftig spekuliert und heute Abend gibt's dann endlich die Antworten darauf. Ja, und dann geht's gerade mit den Temperaturen wieder steil nach oben. Hier bei uns im Süden und Südwesten, da bleibt's bei einer Hitzewarnung. Die könnte dann ab morgen und übermorgen auch den Rest von Deutschland betreffen. Da geht's weiter rauf Richtung 40 Grad. Und damit könnte dann vielleicht sogar der Hitzerekord im Juni geknackt werden. Der ist bis jetzt aus dem Jahr 2019. Damals mit knapp unter 40 Grad in Bernburg in Sachsen-Anhalt. Ja, und dann gibt's ja immer so Dinge, die auf einer Autobahn liegen und da eigentlich gar nicht so richtig hingehören. Am Wochenende hat's da wieder so einen

0: Vorfall gegeben. Da hat man nämlich auf der A2 in NRW eine Schildkröte gefunden. Hat die Polizei dann eingesammelt und in den Tierpark gebracht. Die könnte dann nämlich ausgesetzt worden sein. Und das soll gerade in den Sommerferien immer wieder passieren. Die ersten gehen ja jetzt schon am Freitag los. Da ist in Hessen, Rheinland-Pfalz und im Saarland letzter Schultag.
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2: Kurz nach 6:30, wenn ihr demnächst ins Auto starten solltet, dann könnt ihr ganz entspannt euch da reinsetzen, denn aktuell ist nichts los. Ihr kommt gut durch.
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2: Zwei haben wir für euch, einmal in Obergiesing in der Sindpertstraße und in Bogenhausen in der Effner. Kommt noch ein weiterer dazu, weil alle guten Dinge sind drei. Dann ruft gerne an oder schickt uns eine WhatsApp. 93 3 93 3.
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4: Es wird auch heute richtig hot. Wir bekommen 32 Grad. Es gibt wenig Wolken, nur Sonne. Und mittlerweile bin ich daheim auch schon richtig kreativ geworden. Der Ventilator steht auf dem Stuhl, damit er mich richtig schön anblasen kann auf dem Bett. Also da sind jetzt kreative Köpfe gefragt bei der Hitze.
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2: Herzlich willkommen an diesem heißen Dienstag, einen wunderschönen.
4: Guten Morgen.
2: Ist für Leute, die Glatze tragen, natürlich schon durchaus gefährlich wegen Sonnenbrandgefahr.
4: Ja.
2: Und da gehört er auch dazu. Nee, ich wollte schon leider sagen, aber er steht ja zu seiner Glatze, er findet das ja großartig und er ist einer der bekanntesten Glatzenträger. Es geht um Milo. Hier ist er mit My Lucky Day.
4: Ja, at Energy, immer die besten neuen Hits.
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0: Hier geht's lang. Und zwar in den Dienstagmorgen. Erstmal einen wunderschönen.
1: Guten Morgen, München.
0: Ihr seid genau richtig. Hier ist Energy. Immer die besten neuen Hits. Und damit ihr auch bestens Bescheid wisst über den Tag, haben wir die Top 3 Dinge, die heute in München wichtig sind. Endspurt beim Lied Fit Wiesn 2026. Ihr könnt nur noch diese Woche online abstimmen für das Lied, was euch am besten gefällt und was wir dann im besten Fall im September auf der Wiesn mitgrölen werden. Ja. Es lohnt sich auf jeden Fall mitzumachen. Ihr könnt nämlich Sitzplätze gewinnen, inklusive Bier- und Hähnelgutscheine.
1: Richtig geil. Und ihr wisst ja aber auch, dass es weiterhin richtig heiß wird bei uns in der City. Ja. 32 Grad bekommen wir heute. Also trinkt ganz, ganz, ganz viel Wasser, damit ihr hydriert bleibt.
0: Voll.
1: Aber geht auch ein bisschen sorgsam mit dem Wasser um, was alle anderen Sachen angeht. Also so exzessives Gartenbewässern oder so unendlich das Wasser laufen lassen beim Zähneputzen sollten wir in diesen Tagen vermeiden. Darum bitten jetzt die Münchner Stadtwerke. Denn unsere Wasserversorgung ist zwar richtig gut und stabil, aber wir sollen diese Ressourcen trotzdem schonen.
0: Und dann wird es heute Abend noch spannend, denn in Frankfurt werden wieder die Michelin-Sterne verliehen. Und zwei Münchner Restaurants könnten da auch einen bekommen. Einmal das Atelier im Bayerischen Hof und das Restaurant The Cloud in der BMW-Welt. Wir drücken auf jeden Fall die Daumen. Und wer ihn dann letztendlich bekommen wird, das erfahrt ihr spätestens morgen bei uns in der Show bei Energy. Am Morgen.

0: Guten Morgen München.
1: Es ist 6.45 Uhr. 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
2: Good News. Ich habe schon getan, genauso wie viele andere gerade wahrscheinlich, nämlich einen Ventilator gekauft für die ultrahitzige Wohnung.
0: Ja, und ich bin leider zu dumm dafür. Ich habe es noch nicht getan. 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Also 3 Tage lang könnt ihr Sachen günstiger schießen auf Amazon Prime in über 35 Kategorien.
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0: Einen wunderschönen
1: guten Morgen.
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0: Alles, was uns heute Morgen bewegt, jetzt mit Laurenz.
12: Guten Morgen. Ab Herbst wird es für Bahnfahrer zwischen München und Nürnberg richtig nervig werden. Die

0: ICE-Schnellstrecke wird nämlich ab Ende Oktober bis Mitte Dezember wegen Bauarbeiten komplett gesperrt. Viele Züge werden dann umgeleitet oder fallen sogar komplett aus. Und die Fahrt von München nach Berlin zum Beispiel, die dauert dann etwa 45 Minuten länger. Ja, und in dieser Zeit wird Nürnberg dann zum wichtigsten Umsteigeknoten für viele ICE-Verbindungen. Machen wir weiter mit einem ganz anderen Thema. In vielen Städten und Gemeinden ist ja gerade nicht so gute Stimmung. Da ist nämlich in den meisten Fällen einfach keine Kohle mehr da. Auf der lokalen Ebene rechnet man dieses Jahr mit 30 Milliarden Euro an Schulden. Und das wird auch die nächsten Jahre nicht besser werden. Und der Bürgermeister von Köln hat bei Phoenix mal erklärt, was das alles so für komische Sachen auslöst.
1: Wir in Köln haben zum Beispiel 4 Rheinbrücken. Die sind kommunal. Die muss ich sanieren. Ich habe jetzt einen Sanierungsplan bis 2045 aufgelegt. Aber keiner kann mir garantieren, dass die Brücken so lange halten. Ich habe aber das Geld nicht, um diese Brücken jetzt zu finanzieren.
0: Ja, übermorgen will man das dann auf jeden Fall nochmal bei Bund und Ländern zum Thema machen. Die sollen einfach nicht mehr so neue Aufgaben weitergeben und dafür dann nicht bezahlen. Und zum Schluss schauen wir nochmal ganz kurz auf die Fußball-WM. Da haben in der Nacht mal wieder die Favoriten richtig fett abgeräumt. Frankreich, Norwegen und Argentinien. Und bei Argentinien hat natürlich wieder Messi getroffen. Und zwar sogar gleich doppelt. Damit ist er jetzt der alleinige beste Torschütze bei Weltmeisterschaften. Er hat jetzt insgesamt 18 Tore. Und die WM ist ja noch nicht mal vorbei für ihn. Unser bester Torschütze, Miro Klose, ist damit jetzt auf Platz 2 abgerutscht.
2: Verkehr. Kurz nach 7, es zeichnet sich ein chilliger Start in diesen Dienstagmorgen ab. Aktuell nichts los, ihr kommt super durch die City.
3: Blitzer.
2: Aber natürlich nicht so schnell. In Bogenhausen in der Effnerstraße in der 50er-Zone wird geblitzt und in Obergiesing in der Sintpertstraße ebenfalls. Kommt noch mehr dazu. 93 3 93 3, das ist die Nummer, sowohl für WhatsApp als auch fürs Telefon. Einfach schnell sich melden und dann ist die Welt in Ordnung. Dann geben wir euer Wissen weiter.
4: Wetter. Trinkt ganz, ganz, ganz viel heute und schmiert euch gut ein mit Sonnencreme, denn es wird auch heute richtig hot. 32 Grad bekommen wir.
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2: Es geht rein in den Dienstag, einen wunderschönen.
4: Guten Morgen. Ich habe dem Münch schon gesagt, wie er wohl anhand seines Sternzeichens im Bett so drauf ist.
2: Abartig gut.
4: Und jetzt in 10 Minuten wird er es mir sagen. Um Gottes Willen, ich bin gespannt.
2: Freu dich schon mal drauf.

0: Sternzeichen lieben wir, aber wie lieben Sie? Und somit herzlich willkommen an diesem Dienstag. Hier ist Energy. 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Einen wunderschönen.
1: Guten Morgen.
0: Ja, wie die Woche wird, das könnt ihr euch auf energy.de in unseren Energy-Wochenhoroskop reinziehen. Aber jetzt geht es um ein Horoskop, das euch ein bisschen anders beschreibt.
1: Hey.
0: Und zwar haben wir uns mal ganz genau auf energy.de angeguckt, wie die jeweiligen Sternzeichen so lieben. Und Dana.
1: Halleluja. Ja.
0: Löwe bist du.
1: Ja.
0: Bist du zufrieden mit deinem Sexleben?
1: Ja.
0: Okay. Dann schauen wir uns das mal genauer an.
1: Das ist nicht so toll, oder was?
0: Nein. Löwen wollen Eindruck machen.
1: Okay.
0: Und auch spüren, dass sie ihn machen. Sie lieben Aufmerksamkeit, Energie und das Gefühl, begehrt zu werden. Im Bett geht es bei ihnen oft um Ausdruck, Selbstbewusstsein und gegenseitige

0: pushen? Also ist das eher so ein Drill bei dir?
1: Oh, geht. Bin jetzt auch nicht die Aktivste, ich muss gestehen, bin ein bisschen faul, aber ja, was gibt's noch?
0: Ja, wer einen Löwen hat, bekommt Intensität mit Slow-Faktor. Gerade okay. Deshalb lieben sie es, Sex vor dem Spiegel zu haben. Das ist
1: auf
0: interessant.
1: Gar keinen was? Fall. Das mag ich ja gar nicht. Also okay. Bei mir ist grundsätzlich kein Spiegel im Schlafzimmer und vor allem nicht aufs Bett gerichtet.
0: Okay. Ja, stimmt. Spiegel im Schlafzimmer bringt Unglück.
1: Ja, und irgendwie, also das würde mich gar nicht anmachen.
0: Gut, wir sind im Jahr 2026. Da tut's auch eine Kamera, oder?
1: Na, auf gar keinen Fall. Halleluja. Checkt aber mal bitte energy.de ab. Das ist richtig lustig, was euer Sternzeichen so über euer Sexleben aussagt.

0: 7.18 Uhr in der schönsten Stadt der Welt. Einen wunderschönen
1: guten Morgen, München.
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0: 7 Punkte, das ist aktuell die Messlatte und die toppen möchte heute Morgen die Natascha. Guten Morgen.
3: Schönen guten Morgen.
1: Du, welches Sternzeichen hast denn du?
3: Jungfrau.
1: Ah, Jungfrau. Glaubst du das immer, wenn man so sagt, hey, die Jungfrauen sind so und so?
3: Ja, ich denke mal, jedes Attribut passt auf irgendjemanden. Mhm. Also so gemischte Gefühle. Mhm.
1: Ja, verstehe ich.
3: Ja.
0: Hoffentlich hast du ein gutes Gefühl, was den Buchstaben angeht. Wir schmeißen jetzt für dich den Zufallsgenerator an und der entscheidet, mit welchem Buchstaben du zocken wirst. M wie Martha.
1: Eine Stadt mit M.
3: Mailand.
1: Ein Land.
3: Mexiko.
1: Ein Tier.
3: Maus.
1: Das hast du immer im Gesicht.
3: Weiter.
1: Ein Trennungsgrund.
3: Weiter.
1: Das machst du morgens.
3: Scheiße, ich habe einen Aussetzer. Weiter.
1: Ein Monat.
3: Mai.
1: Ja, das trinkst du gerne.
3: Maibier, Maibock.
1: Mhm. Das steht bei dir in der Küche.
3: Ein Mixer.
1: Ein Tierlaut.
3: Miau.
0: Jawohl. Und Miau war sogar noch drauf. Und mit dem Miau, herzlichen Glückwunsch, Natascha. Ziehst du zumindest mal gleich 7 Punkte auf.
3: Danke.
0: Und in dieser Woche schicken wir euch hoch hinaus. 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

0: Noch keine Pläne für den Sommer 2026, wo es hingeht? Kein Problem. So günstig war es schon lange nicht mehr. Holiday Check hat mal so ein bisschen verglichen und rausgefunden, dass Spontanurlaube, Last-Minute-Urlaube in diesem Jahr sehr günstig sind.
1: Na, besser ist es.
0: Die haben nämlich Pauschalurlaube zu zweit mit Flug und Transfer und Verpflegung zwischen 29. Juni und 13. September getestet und da ist

0: gekommen. Hurghada ist günstig, Gran Canaria, Teneriffa und Madeira.
1: Was heißt günstig?
0: Günstig nenn heißt so was. Um die 2000 Euro für zwei Personen, also ein Tausender pro Nase.
1: Das ist gar nicht mal so wild, das geht sogar noch.
0: Also wenn ihr noch irgendwo hin wollt und sogar noch ein bisschen flexibel seid, was die Abflugszeit angeht, dann kommt ihr in diesem Jahr laut Holiday Check richtig gut und günstig weg.
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0: Und was ihr heute wissen solltet, weiß Laurenz.
16: Guten Morgen. Unsere Stadtwerke, die rufen die Münchner gerade wegen der Hitze zum Wassersparen auf. Aktuell wird rund 20% mehr Wasser verbraucht als sonst. Und

0: Genau deshalb sollen Pools und Planschbecken möglichst nicht befüllt werden und Rasensprengen und Autowaschen, das soll jetzt auch erstmal pausiert werden. Aber kein Grund zur Sorge, das Wasser geht hier in München nicht aus, aber das System läuft halt eben gerade auf Hochtouren. Und beim Spritpreis, da merkt man jetzt ja gerade, der ist wieder ein Tick niedriger geworden. Der ADAC sagt, das ist aktuell vor allem beim Diesel besonders krass. Der hat am Wochenende teilweise weniger gekostet als vor dem Krieg zwischen den USA und dem Iran. Im Moment haben wir aber auch noch den Tankrabatt drauf, diese gut 17 Cent den Liter. Der Rabatt geht jetzt aber nur noch genau eine Woche. Ja, Spritpreis geht runter, die Temperaturen hingegen, die gehen gerade steil nach oben. Besonders hier im Süden und im Südwesten bleibt es bei einer Hitzewarnung. Die könnten dann ab morgen und übermorgen auch den Rest von Deutschland betreffen. Dann geht es weiter rauf Richtung 40 Grad und damit könnte dann auch der Hitzerekord im Juni geknackt werden. Der ist bis jetzt aus dem Jahr 2019, damals mit knapp unter 40 Grad in Bernburg in Sachsen-Anhalt.
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2: Kurz nach 7:30, wir haben Probleme auf der A94 Richtung München zwischen Paarstetten und Parsdorf. Geht schon los mit dem Berufsverkehr. Stop and Go ist da angesagt. Gleiches Spielchen auch auf der 99er Westumfahrung Richtung Lindau zwischen Kreuz München West und Dreieck Südwest, 6 Kilometer lang. Und dann bleiben wir auf der 99er. Diesmal die Ostumfahrung Richtung Nürnberg zwischen Aschheim-Ismaning und Kreuz Nord. Hier steht ein defekter PKW auf dem Standstreifen.
3: Blitzer.
2: In der Sindpertstraße in Obergiesing wird in der 50er-Zone geblitzt, genauso wie in Bogenhausen in der Effner. Kommt noch mehr dazu. 93.3, wunderbare Nummer. Kann man anrufen oder kurz eine WhatsApp durchhauen. Danke.
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4: Auch heute gibt es wenig Wolken, nur die Sonne, das liebe ich total. Also wir können braun werden, aber schmiert euch gut ein, wenn ihr im Feierabend irgendwo weggeht. Vielleicht grillt ihr auch, das ist natürlich alles möglich, denn 32 Grad erwarten uns.
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2: Es ist der Start in Tag 2. Es ist Dienstag, eine wunderschöne...
4: Guten Morgen, ihr Lieben. Ja, die Sternzeichen sagen ja meistens, wie du bist, wie du drauf bist und wie ihr im Sex so drauf seid.
2: Ah ja.
4: Das sollen sie wohl auch verraten, das hört ihr bei uns in 10 Minuten.
2: Aszendent Rammler, oder?
4: Kann sein.

0: da ist ein Krebs im Bett.
1: Okay, und somit herzlich willkommen an diesem Dienstag. Hier ist Energy, immer die besten neuen Hits. Einen wunderschönen
0: guten Morgen. Der Mönch ist von Sternzeichen Krebs.
1: Ja.
0: Und ihr seid ja aktuell auch

0: In eurer Saison, also die Krebssaison hat gestartet.
1: Endlich geht's um uns.
0: Und jetzt möchten wir mal drauf eingehen, wie ihr denn so im Bett seid. Ui. Wir haben nämlich einen richtig geilen Energy.de-Artikel. Das ist wirklich lustig, müsst ihr euch mal durchlesen. Und Münch, ich erzähl dir jetzt mal, wie du so im Bett bist.
1: Okay, vielleicht, jetzt bin ich gespannt.
0: Vielleicht kommen dir ja einige Sachen bekannt vor.
1: Mhm. Schauen wir mal.
0: Bitte aber auch zugeben, wenn es so ist. Also, Nähe, Intimität und das Gefühl von nur wir zwei sind für euch entscheidend?
1: Ja, gehe ich d'accord. Ich bin ja sensibel, ja.
0: Okay, ja. Und ihr seid nicht nur sensibel, sondern auch extrem intensiv und hingebungsvoll.
1: Opfer quasi, ja.
0: Okay. Ihr habt wohl am meisten Sex. Das ist das Sternzeichen, was am meisten Sex hat. Und passend zum Wasserzeichen, Krebse leben ja im Wasser.
1: Ja, Skorpion,
0: habt ihr
1: oder?
0: Gerne Sex im Wasser?
1: Im Wasser?
0: Mhm. Badewanne, Meer, Pool, wie schaut's aus?
1: Ja, ich habe das mal in der Therme versucht, dann kam der Bademeister und hat mich rausgeschmissen.
0: Oh Gott.
1: Und wie es bei dir und vor allen Dingen bei euch ausschaut, das klären wir in der nächsten Stunde hier bei uns in der Show. Und ihr könnt euch ja schon mal reinklicken auf Energy.

0: 7.48 Uhr. Einen wunderschönen.
1: Guten Morgen, München.
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0: Ist in dieser Woche die 23. Jetzt könnt ihr wieder zusammen mitraten, zusammen mit Dana, was sie denn bedeuten könnte. 23%, also fast jeder Vierte in einer Beziehung sagt, dass die nervigste Angewohnheit des Partners in einer ganz bestimmten Alltagssituation. Aber worum könnte es denn gehen, Dana?
1: Also typische Alltagssachen sind, wo man, glaube ich, immer diskutiert, Sachen liegen gelassen. Mhm. Hier der Teller, da die Zahnbürste nicht weggeräumt, da die Unterhose, da die hinten auf der Couch die Socken.
0: Okay.
1: Also Sachen nicht weggeräumt.
0: Ja, würde mich auch wahnsinnig machen, ist es aber leider nicht.
1: Okay, dann Alltagssituation, was auch oft, glaube ich, nervt, ist so dieses Essverhalten. Zu laut geschmatzt, ja. Mund offen oder irgendwie die Art und Weise vielleicht manchmal, wie der Partner das oder die Partnerin das Besteck hält oder so, okay. Glaube ich, da gibt es so einige X- und Triggerpunkte beim Essen.
0: Interesse halber geht es auch um die Geschwindigkeit,
1: dass man so schnell ist. Das könnte auch. Ja. Also ihr Männer, ihr schlingt ja auch manchmal, denke ich mir auch so, was ist mit euch los?
0: An dieser Stelle schuldig, aber leider nicht richtig. Ich löse auf. Für die 23% stehen für Menschen, die es nervt, wenn ihr Partner ihren Fahrstil kritisieren. Das hat Verivox herausgefunden, also den klassischen Beifahrerkommentar. Brems!
1: Ja.
0: Das war knapp oder den hab ich sogar gesehen.
1: Ja. Kann ich auch nachvollziehen, verstehe ich. Ist auch eine gute, nervige Alltagssituation.
0: Und wenn man dann noch gleichzeitig im Auto ist, dann ist Polen offen.

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17: Guten Morgen. Ja, heute Abend, da ist es soweit, da schaut ganz Deutschland in den Himmel der Michelin-Sterne. Es wird da nämlich endlich bekannt gegeben, welche Restaurants ihre Auszeichnungen behalten, verlieren oder vielleicht sogar ganz neu bekommen. Und besonders spannend ist die Frage, ob wir hier in München vielleicht sogar ein weiteres 3-Sterne-Restaurant bekommen werden. In der Gastro-Szene, da wird schon richtig heiß spekuliert und heute Abend gibt es dann endlich die Antworten darauf. Ja, und dann geht's gerade mit den Temperaturen wieder steil nach oben. Hier bei uns im Süden und Südwesten, da bleibt's bei einer Hitzewarnung. Die könnte dann ab morgen und übermorgen auch den Rest von Deutschland betreffen. Da geht's weiter rauf Richtung 40 Grad. Und damit könnte dann vielleicht sogar der Hitzerekord im Juni geknackt werden. Der ist bis jetzt aus dem Jahr 2019. Damals mit knapp unter 40 Grad in Bernburg in Sachsen-Anhalt. Ja, und dann gibt's ja immer so Dinge, die auf einer Autobahn liegen und da eigentlich gar nicht so richtig hingehören. Am Wochenende hat's da wieder so einen Vorfall gegeben. Da hat man nämlich auf der A2 in NRW eine Schildkröte gefunden. Hat die Polizei dann eingesammelt und in den Tierpark gebracht. Die könnte dann nämlich ausgesetzt worden sein. Und das soll gerade in den Sommerferien immer wieder passieren. Die ersten gehen ja jetzt schon am Freitag los. Da ist in Hessen, Rheinland-Pfalz und im Saarland letzter Schultag.
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0: Legen wir erstmal los mit Stop and Go auf dem Mittleren Ring. Ganz normaler Berufsverkehr. Und der lässt sich auch zeigen auf der A94 Richtung München zwischen Paarstetten und Paarsdorf. Auch immer wieder Stop and Go. Dann weiter mit der 99er Westumfahrung Richtung Lindau zwischen Kreuz West und Dreieck Südwest. 6 Kilometer Stop and Go. Und noch ein Blick auf die 99er Ostumfahrung Richtung Nürnberg zwischen Aschheim-Ismaning und Kreuz Nord. Hier ein defekter PKW auf dem Standstreifen.
2: Blitzer.
0: Phil, danke schön für den neuesten. Ihr meldet in Sendling und zwar in der Pfeuferstraße ist eine 30er-Zone. In Unterföhring in der Leintaler Straße, in Obergiesing in der Simpertstraße und in Bogenhausen in der Effner Ebene.

0: ebenfalls runter vom Gas. Gas geben beim Melden wie immer. 93 3 93 3 ist die Nummer für WhatsApp, aber auch fürs Telefon.
1: Wetter. Es geht einfach nur weiter. Es wird sommerlich und hot. Über 30 Grad gibt's auch heute. 32, um ganz genau zu sein.
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0: Tag 2 steht an, es geht rein in den Dienstag. Einen wunderschönen...
1: Guten Morgen, ihr Lieben. Wir schicken euch nach Österreich. Also packt schon mal eure Koffer. Ja. Warum? Das verraten wir euch gleich in 10 Minuten.
0: Und was darf man in Österreich auch nicht vergessen? Richtig, das Bickgall, also die Vignette.
1: Ich glaube, dafür sorgen wir auch.
0: Ach, auch dafür? Okay, bin ich gespannt.

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0: Freya Ridings. Sie kommt nämlich in die Tonhalle am 16. Oktober.
1: Und mit dabei sein möchte auch der Martin. Guten Morgen.
2: Guten Morgen, hi.
1: Na, gegen wen willst du denn antreten? Soll es Dana werden oder soll es ich werden?
2: Ich würde die Dana nehmen.
1: Alles klar, dann werde ich euch nacheinander Fragen stellen, sobald

0: Wenn eine von euch beiden die richtige Antwort gegeben hat, ist sofort die andere dran. Aber Achtung, im Hintergrund läuft ein Counter und der ist 60 Sekunden lang und auf den kommt's an. Weil bei wem der am Schluss klingelt, der oder die hat verloren. Jetzt darfst du noch entscheiden, Martin, wer anfangen soll.
1: Oh, Dana.
2: Okay.
0: Dana, welches Stadttor befindet sich am Stachus?
2: Das Isartor. Oh Gott.
0: Das Karlstor.
2: Oh, oh nein. Sorry.
0: Aber jetzt, wir bleiben mal in der City. Oh. Wo steht denn die Bavaria?
2: Bei der Theresienwiese.
0: Das ist natürlich richtig. Damit bist du dran, Martin. Deine erste Frage. Wie heißt der größte Münchner Fußballverein?
1: Der FC Bayern.
0: Richtig, der schönste, beste, tollste, geilste dieser Welt. Damit bist du dran, Dana. Was ist das größte Organ des menschlichen Körpers?
2: Die Haut.
0: Das ist natürlich richtig. Damit bist du wieder dran, Martin. Du willst also Freya Ridings. Wie alt ist sie denn?
1: Oh, 35?
0: Fast 32, deswegen bist du nochmal dran. Was ist die Hauptzutat von Guacamole?
1: Ja, das ist Avocado.
0: Das ist natürlich richtig. Damit bist du wieder dran, Dana. Yes. Welche vier Dinge braucht eine Braut laut Tradition bei der Hochzeit?
2: Etwas Neues, Gebrauchtes.
0: Ja.
2: Zeit eh schon ab. Blaues und Geborgtes.
0: So. Das ist alles richtig gewesen, aber leider viel zu spät. Gut für dich, Martin. Du gehst zu Freya Ridings.
1: Hey, klasse.
2: Sehr schön. Und euch möchten wir auch noch zu Freya Ridings schicken. Also ruft an und probiert euer Glück. Macht mit beim München Battle. 089 93 393.

0: Von der Gen Z für die Gen Z.
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0: ist in dieser Woche, wer hätte es gedacht?
2: Gen Z.
0: Ganz genau. Und das Coole ist, wir haben total junge und erfolgreiche Energy Superstars, wie zum Beispiel Sombra. Ich liebe diesen Song so sehr, Homewrecker. Und er ist zarte 20. Also ich habe wirklich schon ganz viele Videos und Fotos von ihm gesehen, aber ich dachte, er ist viel älter. Also so 28, 30 hätte ich auf jeden Fall schon eingeloggt.
2: Apropos 28, somit auch Gen Z, ist auch sie hier. Ray mit Where Is My Husband, auch natürlich mit dabei beim Stream of the Week, den ihr natürlich 24/7 kostenlos pumpen könnt, um einfach mal in diese Materie einzutauchen, und zwar auf energy.de oder in unserer brandneuen Energy-App.
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2: Guten Morgen. Ab Herbst wird es für Bahnfahrer zwischen München und Nürnberg richtig nervig werden. Die ICE-Schnellstrecke wird nämlich ab Ende Oktober bis Mitte Dezember wegen Bauarbeiten komplett gesperrt. Viele Züge werden dann umgeleitet oder fallen sogar komplett aus. Und die Fahrt von München nach Berlin zum Beispiel, die dauert dann etwa 45 Minuten länger. Ja, und in dieser Zeit wird Nürnberg dann zum wichtigsten Umsteigeknoten für viele ICE-Verbindungen. Machen wir weiter mit einem ganz anderen Thema. In vielen Städten und Gemeinden ist ja gerade nicht so gute Stimmung. Da ist nämlich in den meisten Fällen einfach keine Kohle mehr da. Auf der lokalen Ebene rechnet man dieses Jahr mit 30 Milliarden Euro an Schulden. Und das wird auch die nächsten Jahre nicht besser werden. Und der Bürgermeister von Köln hat bei Phoenix mal erklärt, was das alles so für komische Sachen auslöst.
3: Wir in Köln haben zum Beispiel 4 Rheinbrücken. Die sind kommunal. Die muss ich sagen.

0: Nieren. Ich habe jetzt einen Sanierungsplan bis 2045 aufgelegt, aber keiner kann mir garantieren, dass die Brücken so lange halten. Ich habe aber das Geld nicht, um diese Brücken jetzt zu finanzieren.
1: Ja, übermorgen will man das dann auf jeden Fall nochmal bei Bund und Ländern zum Thema machen. Die sollen einfach nicht mehr so neue Aufgaben weitergeben und dafür dann nicht bezahlen. Und zum Schluss schauen wir nochmal ganz kurz auf die Fußball-WM. Da haben in der Nacht mal wieder die Favoriten richtig fett abgeräumt. Frankreich, Norwegen und Argentinien. Und bei Argentinien hat natürlich wieder Messi getroffen und zwar sogar gleich doppelt. Damit ist er jetzt der alleinige beste Torschütze bei Weltmeisterschaften. Er hat jetzt insgesamt 18 Tore und die WM ist ja noch nicht mal vorbei für ihn. Unser bester Torschütze, Miro Klose, ist damit jetzt auf Platz 2 abgerutscht.
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3: Heute ist gut was los um kurz nach 8:30. Wir beginnen erstmal mit der A9 Richtung München. Zwischen Garching Süd und Fröttmanning Süd 8 Kilometer Stop and Go. Der Grund ist ein Unfall. Dann weiter mit der A995 Richtung Kreuz München Süd. Zwischen Unterhaching und Sauerlach steht ihr leider 4 Kilometer im Stau. Grund sind Bauarbeiten. Da ist nämlich die linke Spur nur frei. Dementsprechend plant er ein bisschen mehr Zeit ein. Weiter mit der 99er Westumfahrung Richtung Lindau zwischen Kreuz München West und Dreieck Südwest. 8 Kilometer Stop and Go. Vorsichtig fahren auch auf der 99er Richtung Nürnberg zwischen Dreieck Feldmoching und Neuherberg. Hier liegt ein Eimer auf der Fahrbahn. Und nochmal die 99er. Diesmal die Ostumfahrung Richtung Nürnberg zwischen Aschheim-Ismaning und Kreuz Nord. Ein defekter PKW auf dem Standstreifen.
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3: Tamara, danke schön für den neuesten. Sie meldet in der Max-Vorstadt und zwar in der Dachauer Straße. Das ist eine 30er-Zone. Genauso wie in Untermenzing in der Ebersbusch, in Obergiesing in der Sintpert und in Burgenhausen in der Effner Straße. 93 3 93 3. Da gerne anrufen oder eine WhatsApp durchhauen, wenn ihr noch einen weiteren Blitzer draufsetzen wollt.
5: Wetter. Es wird auch heute richtig hot. Wir bekommen 32 Grad. Es gibt wenig Wolken, nur Sonne und mittlerweile bin ich daheim auch schon richtig kreativ geworden. Der Ventilator steht auf dem Stuhl, damit er mich richtig schön anblasen kann auf dem Bett. Also da sind jetzt kreative Köpfe gefragt bei der Hitze.
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3: Es geht rein in den Dienstag, einen wunderschönen.
5: Guten Morgen. Ich habe dem Münch schon gesagt, wie er wohl anhand seines Sternzeichens im Bett so drauf ist.
3: Abartig gut.
5: Und jetzt in 10 Minuten wird er es mir sagen. Um Gottes Willen, ich bin gespannt.
3: Freu dich schon mal drauf.

0: Sternzeichen lieben wir, aber wie lieben Sie? Und somit herzlich willkommen an diesem Dienstag. Hier ist Energy. Immer die besten neuen Hits. Einen wunderschönen.
1: Guten Morgen.
0: Ja, wie die Woche wird, das könnt ihr euch auf energy.de in unseren Energy-Wochenhoroskop reinziehen. Aber jetzt geht es um ein Horoskop, das euch ein bisschen anders beschreibt.
1: Hey.
0: Und zwar haben wir uns mal ganz genau auf energy.de angeguckt, wie die jeweiligen Sternzeichen so lieben. Und Dana.
1: Halleluja. Ja.
0: Löwe bist du.
1: Ja.
0: Bist du zufrieden mit deinem Sexleben?
1: Ja.
0: Okay. Dann schauen wir uns das mal genauer an.
1: Das ist nicht so toll, oder
0: was? Nein. Löwen wollen Eindruck machen.
1: Oh je, okay.
0: Und auch spüren, dass sie ihn machen. Sie lieben Aufmerksamkeit, Energie und das Gefühl, begehrt zu werden. Im Bett geht es bei ihnen oft um Ausdruck, Selbstbewusstsein und gegenseitiges Pushen. Also ist das eher so ein Drill bei dir?
1: Oh, geht. Bin jetzt auch nicht die Aktivste, ich muss gestehen, bin ein bisschen faul, aber ja, was gibt's noch?
0: Ja, wer einen Löwen hat, bekommt Intensität mit Slow-Faktor. Gerade deshalb lieben sie es, Sex vor dem Spiegel zu haben. Das ist interessant.
1: Auf gar keinen Fall. Das mag ich ja gar nicht. Also bei mir ist grundsätzlich kein Spiegel im Schlafzimmer und vor allem nicht aufs Bett gerichtet.
0: Okay. Ja, stimmt. Spiegel im Schlafzimmer bringt Unglück.
1: Ja, und irgendwie, also das würd mich gar nicht anmachen.
0: Gut, wir sind im Jahr 2026. Da tut's auch eine Kamera, oder?
1: Na, auf gar keinen Fall. Oh, Halleluja. Checkt aber mal bitte energy.de ab. Das ist richtig lustig, was euer Sternzeichen so über euer Sexleben aussagt.

0: Ja, ja, normalerweise raten wir, aber in dieser Woche seid ihr dran.
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0: Wir zocken mit euch Fakt oder Fake Dschungel-Edition mit Behauptungen rund um die neue Dschungelwelt im Tierpark Hellabrunn. Liegt ihr richtig, dann gewinnt ihr Tickets und könnt dann ja eben die Dschungelwelt selbst und höchstpersönlich erleben.
2: Und bei uns ist jetzt die Lisa, hallo.
3: Hallo, guten Morgen.
0: Morgen.
2: Du, wie viele seid ihr denn bei euch im Haushalt? Wer würde da alles mitgehen?
3: Tatsächlich mein Mann und ich, wir wohnen nicht weit entfernt vom Zoo und wollten da schon länger hin mal wieder gehen. Und dann habe ich das gesehen, dachte mir, ja perfekt, melde ich mich mal an.
2: Süß, okay, schöne Date-Idee. Und dann hoffe ich jetzt, dass du was anfangen kannst mit diesem Fakt oder Fake. Es gibt eine Pflanze, behaupte ich, die nach Simba aus dem Disney-Film König der Löwen benannt ist.
3: Ich würde sagen, das stimmt.
0: Mhm. Hast du schon mal an der Pflanze geschnuppert vielleicht sogar?
3: Um ehrlich zu sein, nein. Ich habe bloß irgendwie das Gefühl, das könnte sein, dass es so etwas gibt.
2: Alles klar, okay. Dann löse ich auf. Es gibt eine Pflanze, die nach Simba aus dem Disney-Film König der Löwen benannt ist. Das ist...
1: Fakt!
2: Yes, ja. Du liegst komplett richtig. Denn der Mähnenbambus sieht aus wie die Mähne des Löwen und heißt deswegen auf Lateinisch einen Moment...
0: Okay.
2: Phagesia murieliae Simba.
0: Alles klar.
3: Okay.
0: Herzlichen Glückwunsch, Lisa. Du kriegst Tickets für den Tierpark Hellabrunn.
3: Cool, super, dankeschön.
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0: Ich wünschte, ich wäre eine Waage. Denn die gelten wohl als die Romantiker.
1: Also die Sternzeichen, ne?
0: Ja, und ich bin so gar nicht romantisch veranlagt. Aber wenn ich mir das so anschaue, Atmosphäre, Chemie und Harmonie müssen stimmen, sonst passt nichts. Aber wenn es dann passt, dann sind sie sehr aufmerksam, aufeinander abgestimmt. Und sie stehen auf Eiswürfel und Federn.
1: Oh,
0: ja, gut,
1: okay.
0: Also Feder ja, aber Eiswürfel, da zucke ich mal zusammen.
1: Hä, bei der Hitze gerade? Mega.
0: Ja, nee, ich bin, was Kälte und Wasser und so weiter angeht, bin ich sehr empfindlich.
1: Ich findest du nicht so sexy. Okay, aber du könntest ja erlernen, im Bett immer mal wieder so ein bisschen mehr wie eine Waage zu sein.
0: Naja, ich wage es zu bezweifeln.
1: Okay, aber checkt mal euer Sternzeichen ab auf energy.de. Da haben wir nämlich so einen richtig geilen Artikel für euch erstellt. Nämlich, wie haben denn die verschiedenen Sternzeichen Sex?
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14: Guten Morgen. Unsere Stadtwerke, die rufen die Münchner gerade wegen der Hitze zum Wassersparen auf. Aktuell wird rund 20% mehr Wasser verbraucht als sonst. Und genau deshalb sollen Pools und Planschbecken möglichst nicht befüllt werden. Und Rasensprengen und Autowaschen, das soll jetzt auch erstmal pausiert werden. Aber kein Grund zur Sorge, das Wasser geht hier in München nicht aus. Aber das System läuft halt eben gerade auf Hochtouren. Und beim Spritpreis, da merkt man jetzt ja gerade, der ist wieder ein Tick niedriger geworden. Der ADAC sagt, das ist aktuell vor allem beim Diesel besonders krass. Der hat am Wochenende teilweise weniger gekostet als vor dem Krieg zwischen den USA und dem Iran. Im Moment haben wir aber auch noch den Tankrabatt drauf, diese gut 17 Cent den Liter. Der Rabatt geht jetzt aber nur noch genau eine Woche. Ja, Spritpreis geht runter, die Temperaturen hingegen, die gehen gerade steil nach oben. Besonders hier im Süden und im Südwesten bleibt es bei einer Hitzewarnung. Die könnten dann ab morgen und übermorgen auch den Rest von Deutschland betreffen. Dann geht's weiter rauf Richtung 40 Grad und damit könnte dann auch der Hitzerekord im Juni geknackt werden. Der ist bis jetzt aus dem Jahr 2019, damals mit knapp unter 40 Grad in Bernburg in Sachsen-Anhalt.
13: Verkehr. Einiges los heute zum Start in diesem Dienstagmorgen. Wir beginnen erstmal mit der A9 Richtung München zwischen Garching Süd und Fröttmanning Süd. Hier immer wieder Stop and Go nach einem Unfall. Auf der A94 Richtung München haben wir das gleiche Spielchen und zwar zwischen Paarstetten und Paarsdorf. Weiter geht's mit der A995 Richtung Kreuz München Süd zwischen Unterhaching und Sauerlach. 4 Kilometer Stau. Der Grund sind Bauarbeiten, deswegen ist nur eine Spur frei und staut sich ein bisschen zurück. 8 Kilometer Stop and Go sind's auf der 99er Westumfahrung Richtung Lindau zwischen Kreuz Südwest und Dreieck Südwest auf 8 Kilometer, wie gesagt. Dann die 99er Westumfahrung Richtung Lindau zwischen Dreieck Allach und Dreieck Südwest. 8 Kilometer Stop and Go. Und Probleme haben wir noch auf der 99er Ostumfahrung Richtung Nürnberg zwischen Aschheim-Ismaning und Kreuz München-Nord. Hier steht ein defekter PKW auf dem Standstreifen.
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13: Die sind heute auch sehr fleißig unterwegs in Bogenhausen in der Effnerstraße zum Beispiel, in Untermenzing in der Eversbusch, in der Maxvorstadt in der Dachauer und in Ottobrunn in der Ludwig-Bölkow-Allee. 30er-Zone ist das. 93 3 93 3. Ruft gerne weiterhin an oder schickt uns eine WhatsApp, wenn ihr noch weitere draufsetzen wollt. Danke.
15: 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Trinkt ganz, ganz, ganz viel heute und schmiert euch gut ein mit Sonnencreme, denn es wird auch heute richtig hot. 32 Grad bekommen wir.
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13: 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Herzlich willkommen an diesem heißen Dienstag. Einen wunderschönen

0: Guten Morgen.
1: Ist für Leute, die Glatze tragen, natürlich schon durchaus gefährlich wegen Sonnenbrandgefahr. Ja. Und da gehört er auch dazu. Nee, ich wollte schon leider sagen, aber er steht ja zu seiner Glatze. Er findet das ja großartig und er ist einer der bekanntesten Glatzenträger. Es geht um Milo. Hier ist er mit My Lucky Day.
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0: Es geht rein in den Tag, eine wunderschöne.
1: Guten Morgen.
0: Jetzt mit uns drin. Soundcheck kommt heute von Tyler und heißt Is It Love?
1: Ja, das ist ein absoluter Vibe-Song, finde ich. Die Gitarre im Hintergrund finde ich total unerwartet, aber geil. Und über den Songtext kann man sich streiten, aber ihre Meinung ist anscheinend, denn sie singt: Ist es Liebe, wenn du nicht weinst? Es bedeutet einen Scheiß, wenn ich keine Tränen in deinen Augen sehe. Also Diskussionspotenzial.
0: Ja, definitiv. Und da habt ihr jetzt ein paar Minuten Zeit, euch darüber Gedanken zu machen. Hier ist er auf Energy. Immer die besten neuen Hits.

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3: Einiges los heute zum Start in diesen Dienstagmorgen. Wir beginnen erstmal mit der A9 Richtung München zwischen Garching Süd und Fröttmanning Süd. Hier immer wieder Stop and Go nach einem Unfall. Auf der A94 Richtung München haben wir das gleiche Spielchen und zwar zwischen Paarstetten und Paarsdorf. Weiter geht's mit der A995 Richtung Kreuz München Süd. Zwischen Unterhaching und Sauerlach 4 Kilometer Stau. Der Grund sind Bauarbeiten, deswegen ist nur eine Spur frei und staut sich ein bisschen zurück. 8 Kilometer Stop and Go sind es auf der 99er Westumfahrung Richtung Lindau zwischen Kreuz Südwest und Dreieck Südwest auf 8 Kilometer, wie gesagt. Dann die 99er Westumfahrung Richtung Lindau zwischen Dreieck Allach und Dreieck Südwest, 8 Kilometer Stop and Go. Und Probleme haben wir noch auf der 99er Ostumfahrung Richtung Nürnberg zwischen Aschheim-Ismaning und Kreuz München Nord. Hier steht ein defekter PKW auf dem Standstreifen.
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3: Die sind heute auch sehr fleißig unterwegs in Bogenhausen in der Effnerstraße zum Beispiel, in Untermenzing in der Eversbusch, in der Maxvorstadt in der Dachauer und in Ottobrunn in der Ludwig-Bölkow-Allee. 30er-Zone ist das. 93.3. Ruft gerne weiterhin an oder schickt uns eine WhatsApp, wenn ihr noch weitere draufsetzen wollt. Danke.
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4: Auch heute gibt es wenig Wolken, nur die Sonne, das liebe ich total. Also wir können braun werden, aber schmiert euch gut ein, wenn ihr im Feierabend irgendwo weggeht. Vielleicht grillt ihr auch, das ist natürlich alles möglich, denn 32 Grad erwarten uns.
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0: Hier geht's lang. Und zwar in den Dienstagmorgen. Erstmal einen wunderschönen.
1: Guten Morgen, München.
0: Ihr seid genau richtig. Hier ist Energy. Immer die besten neuen Hits. Und damit ihr auch bestens Bescheid wisst über den Tag, haben wir die Top 3 Dinge, die heute in München wichtig sind. Endspurt beim Lied Fit Wiesn 2026. Ihr könnt nur noch diese Woche online abstimmen für das Lied, was euch am besten gefällt und was wir dann im besten Fall im September auf der Wiesn mitgrölen werden. Ja. Es lohnt sich auf jeden Fall mitzumachen. Ihr könnt nämlich Sitzplätze gewinnen, inklusive Bier- und Hähnelgutscheine.
1: Richtig geil. Und ihr wisst ja aber auch, dass das weiterhin richtig heiß wird bei uns in der City. Ja. 32 Grad bekommen wir heute. Also trinkt ganz, ganz, ganz viel Wasser, damit ihr hydriert bleibt.
0: Voll.
1: Aber geht auch ein bisschen sorgsam mit dem Wasser um, was alle anderen Sachen angeht. Also so exzessives Gartenbewässern oder so unendlich das Wasser laufen lassen beim Zähneputzen sollten wir in diesen Tagen vermeiden. Darum bitten jetzt die Münchner Stadtwerke, denn unsere Wasserversorgung ist zwar richtig gut und stabil, aber wir sollen diese Ressourcen trotzdem schonen.
0: Und dann wird es heute Abend noch spannend, denn in Frankfurt werden wieder die Michelin-Sterne verliehen und zwei Münchner Restaurants könnten da auch einen bekommen. Einmal das Atelier im Bayerischen Hof und das Restaurant The Cloud in der BMW-Welt. Wir drücken auf jeden Fall die Daumen und wer ihn dann letztendlich bekommen wird, das erfahrt ihr spätestens morgen bei uns in der Show bei Energy. Am Morgen.
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1: Und da haben wir es, 10 Uhr an diesem Dienstagvormittag. Schön, dass ihr da seid. Hi, ich bin's, Felina. Die 10 jetzt am Stück sind an, soweit so gut. Und da habe ich aber gleich für euch die aktuelle Single von Aussies. Freuen wir uns sehr drauf. Jetzt Kygo zusammen mit

Jetzt ist nicht nur Sommer draußen, da ist auch einfach Sommer im Radio, gerade bei euch. Ihr hört Energy, immer die besten neuen Hits mit mir, Felina. Und ich sag euch ganz ehrlich, das hier ist mein Sommerhit des Jahres. Ich finde den so schön, der klingt so doll nach am See sitzen und so ein bisschen die Beine vielleicht auf dem Steg ins Wasser reinbaumeln lassen. Das ist es für mich. Und diesen Song hat Aussies gemacht. The Art of Letting Go, jetzt für euch bei Energy, immer die besten neuen Hits.

0: Der Münch ist von Sternzeichen Krebs. Ja. Und Münch, ich erzähl dir jetzt mal, wie du so im Bett bist.
1: Okay.
0: Nähe, Intimität und das Gefühl von nur wir zwei sind für euch entscheidend?
1: Ja. Gehe ich d'accord. Ich bin ja sensibel, ja.
0: Und ihr seid nicht nur sensibel, sondern auch extrem intensiv und hingebungsvoll.
1: Opfer quasi, ja.
0: Ihr habt wohl am meisten Sex. Das ist das Sternzeichen, was am meisten Sex hat. Und passend zum Wasserzeichen, Krebse leben ja im Wasser.
1: Ja, Skorpion,
0: habt ihr
1: oder?
0: Gerne Sex im Wasser?
1: Im Wasser?
0: Mhm. Badewanne, Meer, Pool, wie schaut's aus?
1: Ja, ich habe das mal in der Therme versucht, dann kam der Bademeister und hat mich rausgeschmissen.
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12: Mit Lauren Zietke, hallo. Ab Herbst wird es für Bahnfahrer zwischen München und Nürnberg richtig nervig werden. Die ICE-Schnellstrecke wird nämlich ab Ende Oktober bis Mitte Dezember wegen Bauarbeiten komplett gesperrt. Viele Züge werden dann umgeleitet oder fallen dann sogar komplett aus. Die Fahrt von München nach Berlin, die dauert dann zum Beispiel etwa 45 Minuten länger als sonst. Ja, und in dieser Zeit wird Nürnberg dann zum wichtigsten Umsteigeknoten für viele ICE-Verbindungen.
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13: Im Studio von Riebe sei freundlieb. Die von der Bundesregierung eingesetzte Rentenkommission hat heute in Berlin ihre 33 Reformvorschläge vorgestellt. Die Vorschläge sind einstimmig abgesegnet, sagte Kanzler Merz. Merz hob besonders hervor, dass vorgeschlagen wird, einen Teil der Beiträge künftig am Kapitalmarkt anzulegen. Die Menschen im Westen und Süden Deutschlands müssen auch in den kommenden Tagen mit Saunatemperaturen bis zu 40 Grad rechnen. Besonders in den Städten, wo die Gebäude dicht an dicht stehen, bleibt die Wärmebelastung hoch und kann damit gefährlich werden. In den aufgeheizten Wäldern steigt außerdem die Waldbrandgefahr. Der erhöhte Verteidigungsetat führt offenbar zu Wucherpreisen. Davor warnen Haushaltsexperten des Bundestages. Wenn der Auftraggeber Bundeswehr heißt, rufen die Rüstungsunternehmen andere Preise auf, sagte der SPD-Wehrexperte Schwarz dem Redaktionsnetzwerk Deutschland. Ähnlich sieht das der Bundesrechnungshof. Die Ergebnisse bei der Fußball-WM. Argentinien-Österreich 2:0, Frankreich-Irak 3:0, Norwegen-Senegal 3:2 und Algerien-Jordanien 2:1.
14: Verkehr. Es ist gerade noch einiges los. Wir suchen die dicksten Meldungen raus. Wir fangen an mit der A9 Richtung München zwischen Garching Süd und Freudmanning Süd. 8 Kilometer Stop and Go nach einem Unfall. Dann haben wir die 99 Westumfahrung Richtung Lindau zwischen Dreieck Allach und Dreieck Südwest. Auch hier 8 Kilometer Stop and Go. Außerdem

0: bitte Vorsicht auf der Ostumfahrung Richtung Salzburg zwischen Kreuz Nord und Aschheim-Ismaning. Da liegt ein Besen.
1: Blitzer.
0: Da steht einer in Untergiesing auf der Sindpertstraße, Bogenhausen auf der Effner, Sendling auf der Pfeufer, Untermenzing auf der Ebersbusch und Max Vorstadt auf der Dachauer Straße. Wenn noch irgendwas fehlt, lasst mich das gerne wissen. Ruft an, schickt eine WhatsApp an die 93 3 93 3.
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0: Man könnte glauben, dass wir uns so langsam akklimatisiert haben und an die Hitze gewöhnt haben, aber nein. Ich habe das Gefühl, jeder stöhnt und ächzt vor sich hin, dass es so heiß ist. Es ist aber auch wirklich warm. 31 Grad sind heute drin, dazu den ganzen Tag über Sonne. Und die nächsten Tage machen wir wirklich ganz genauso weiter.

0: ihr bitte nochmal Windeln an für ein Konzert von diesem Energy Star? Was? Olivia Rodrigo hat gerade ein Thema mit euch. Ja, denn auf ihren Konzerten ist jetzt ein neuer Trend aufgekommen. Die Fans wollen gerne in der ersten Reihe stehen bei ihrem Konzert und sagen sich, ja, dann gehe ich halt einfach nicht auf Toilette die ganze Zeit, damit ich meinen Platz auch nicht verliere, und ziehen sich dafür Windeln an. Mal ernst gemeinte Frage, würdet ihr das machen? Würdet ihr für Olivia Rodrigo oder einen eurer Lieblingsstars sagen, ja, da ziehe ich mir eine Windel an und gehe nicht auf Toilette, um einfach meinen Platz nicht zu verlieren? Olivia Rodrigo hat sich selber geäußert und gesagt, stinkt ihr. Sie mag es gar nicht. Aber ihr könnt ja mal sagen, gibt es etwas, für das ihr so krass warten würdet, weil das würde mich interessieren. Schickt er mir gerne einfach eine WhatsApp oder schreibt mir bei Insta.
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10: Ey, ganz ehrlich, bei diesem Wetter möchte ich am liebsten einfach nur im Pool liegen oder am Strand und am besten gar nichts machen, denn alles fühlt sich anstrengend an. Es ist wirklich richtig heiß. Heute 31 Grad drin, dazu den ganzen Tag über Sonne, und genauso geht es auch die nächsten Tage weiter. Und weiter geht es gerade nicht so auf den Straßen, da ist tatsächlich einiges los. Dickste Meldung gerade die A9 Richtung München zwischen Garching Süd und Fröttmanning Süd. Da haben wir 6 Kilometer Stop and Go nach einem Unfall. Und die 99 Westumfahrung Richtung Lindau zwischen Dreieck Allach und Dreieck Südwest. Auch hier hakt's auf 6 Kilometern.
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10: Fahrt aber trotzdem nicht so schnell, es wird geblitzt. Max Vorstadt auf der Dachauer Straße, Untermenzing auf der Eversbusch, Unterföhring auf der Leintaler, Obergiesing auf der Sintbad und Bogenhausen auf der Effner Straße, da sind 50. Ihr seid unterwegs und seht noch was, dann gerne kurz anrufen oder WhatsApp schicken an die 93 3 93 3.
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Auf jeden Fall. Es gibt nur eine kleine Sache, die mich immer tierisch aufgeregt hat. Denn dieser Mensch sagt jedes Mal, helf, mir zu vergessen, was war. Und nicht hilf. Es heißt hilf. Und dann schreie ich manchmal einfach den Song an und sage, es heißt hilf. Aber gut, alles andere an diesem Song ist großartig. Hören wir uns jetzt an bei Energy.

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1: Hier an diesem Dienstagvormittag in den 10 Hits am Stück. Gut, dass ihr da seid. Hi, ich bin's Felina und wir machen hier gleich weiter mit der aktuellen Single von Norma Jean Martini. Habe ich für euch in so guten 10 Minuten und jetzt ist Somber mit Homewrecker.
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0: gerade so eure größten Träume? Vielleicht gehen die ja sogar in Erfüllung. Sagt Norma Jean Martini, hat nämlich extra für euch den Song Encore Big Dreamers geschrieben. Und ihre Träume gehen halt gerade auch in Erfüllung. Sie hat unter anderem zusammengearbeitet mit David Guetta, Andrea Bocelli, EJ und Megan Thee Stallion und hat den offiziellen FIFA-WM-Song mitgeschrieben. Also einfach mit so einem Legenden zusammenzuarbeiten, großartig. Aber sie schreibt halt auch fantastische Songs für sich selbst. Den hören wir uns jetzt nämlich hier an. Encore bei Energy und die besten neuen Hits.
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0: 22%, also fast jeder Vierte in einer Beziehung sagt, das ist die nervigste Angewohnheit des Partners in einer ganz bestimmten Alltagssituation. Aber worum könnte es denn gehen, Dana?
1: Sachen liegen gelassen. Mhm. Hier der Teller, da die Zahnbürste nicht weggeräumt, da die Unterhose, da die hinten auf der Couch die Socken.
0: Okay.
1: Also Sachen nicht weggeräumt.
0: Ja, würde mich auch wahnsinnig machen, ist es aber leider nicht. Ich löse auf. Für die 23% stehen für Menschen, die es nervt, wenn ihr Partner ihren Fahrstil kritisieren. Das hat Verivox herausgefunden, also den klassischen Beifahrer-Kommentar. Brems!
1: Ja.
0: Das war knapp. Oder den hab ich sogar gesehen.
1: Ja. Kann ich auch nachvollziehen. Verstehe ich.
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6: Mit Lau und Tietke, hallo. Heute Abend, da schaut ganz Deutschland in den Himmel der Michelin-Sterne. Es wird dann nämlich endlich bekannt gegeben, welche Restaurants ihre Auszeichnung behalten, verlieren oder sogar ganz neu dazu bekommen. Und besonders spannend ist natürlich die Frage, ob wir hier in München vielleicht sogar ein weiteres 3-Sterne-Restaurant bekommen werden. In der Gastroszene wird schon heftig spekuliert, aber ab heute Abend gibt's dann endlich Gewissheit.
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7: Im Studio von Riebe sei freundlieb. Die Rente bleibt sicher und die Lasten gerecht verteilt. So Kanzler Merz zum Rentenpaket, das die zuständige Kommission gerade vorgelegt hat. Einer der Kernbausteine, ein Teil der Rentenbeiträge soll künftig am Aktienmarkt angelegt werden. Die Menschen im Westen und Süden Deutschlands müssen auch in den kommenden Tagen mit Saunatemperaturen bis zu 40 Grad rechnen. Besonders in den Städten, wo die Gebäude dicht an dicht stehen, bleibt die Wärmebelastung hoch und kann damit gefährlich werden. In den aufgeheizten Wäldern steigt außerdem die Waldbrandgefahr. Nach Badeunfällen im Rhein sind in Hessen die Leichen von 3 vermissten Männern gefunden worden. Sie waren am Samstag beim Schwimmen verschwunden. Feuerwehr, Rettungsdienste und DLRG suchten zunächst ohne Erfolg. Gestern wurden die Leichen dann aus dem Wasser geborgen. Titelverteidiger Argentinien, Norwegen und Frankreich haben die K.O.-Runde der Fußball-WM erreicht. Norwegen setzte sich gegen den Senegal mit 3:2 durch, Argentinien gewann gegen Österreich mit 2:0 und Frankreich siegte gegen den Irak mit 3:0. Algerien holte gegen Jordanien einen 2:1 Erfolg.
8: So langsam hat sich's ein bisschen beruhigt auf den Straßen, plant aber trotzdem auf der A99 einmal außenrum und auch auf dem Mittleren Ring deutlich mehr Zeit ein.
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8: In Sendling haben wir einen auf der Pfeuferstraße, unter Föhring auf der Leintaler, unter Menzing auf der Eversbusch, Max Vorstadt auf der Dachauer und in Obergiesing auf der Sindbadstraße. Staus oder auch Blitzer. Könnt ihr uns gerne melden, einfach anrufen oder WhatsApp schicken, geht auch an die 93 3 93
4: 3. 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
8: Auch heute laufen die Ventilatoren nochmal im Dauereinsatz. Es ist richtig heiß. 31 Grad sind heute drin, den ganzen Tag über richtig schön sonnig. Hochsommerlich geht es auch die nächsten Tage weiter. Bis zum Wochenende rauf auf bis zu 36 Grad.

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18: Ein Hoch auf das klimatisierte Büro. Das ist, glaube ich, so der einzige Ort, wo es sich gerade aushalten lässt. Zumindest, wenn man arbeiten muss. Ansonsten würde ich jetzt lieber am See liegen, bin ich ehrlich. Heute wirklich nochmal richtig heiß. 31 Grad sind drin, dazu viel Sonne. Und die nächsten Tage geht es ganz genauso weiter. Und wenn ihr gerade mit dem Auto auf den Straßen unterwegs seid, dann plant noch ein bisschen mehr Zeit ein auf dem Mittleren Ring und die A99. Da hakt es an mehreren Stellen.
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18: Runter vom Gas, Max Vorstadt wird geblitzt auf der Dachauer Straße, unter Menzing auf der Eversbusch, Sendling auf der Pfeuffer, unter Föhring auf der Leintaler und in Bogenhausen auf der Effnerstraße. Ihr seht noch einen Stau oder auch einen Blitzer. Dann nicht lang überlegen, sondern einfach kurz anrufen oder eine WhatsApp schicken. Geht beides an die 089 93 3 93 3.
17: Macht euch bereit.

endlich, wir haben das Datum fürs Album von Alex Warren. Jetzt hier für euch bei Energy immer die besten neuen Hits. Alex Warren mit der Einzige, die dafür die ganze Promo machen wird. Passenger nämlich, habe ich jetzt schon gesehen. In allen möglichen Videos liegt dieser Song immer drunter. Der ist ja so fleißig auf TikTok und auch auf Insta. Ich liebe alles, was er da macht, weil es immer so total ehrlich, authentisch wirkt alles. Total nett. Und ich bin eine einfache Frau. Gib mir einen Alex Warren Song und ich habe eine gute Zeit. Also genau deswegen höre ich mir den jetzt hier mit voller Freude an. Ich hoffe, ihr auch. Passenger bei Energy immer die besten.

0: 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Energy. 12 Uhr, ihr Hübschen. Wir haben es Dienstagmittag. Gut, dass ihr da seid. Ich bin's, Felina. Hi, und wir machen weiter mit den 10 Hits am Stück. Gleich mit der aktuellen Single von Glockenbach. Und jetzt habe ich für euch Harry Styles.
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Wer steckt denn jetzt eigentlich hinter Glockenbach? Das ist ja einfach so ein DJ-Kollektiv und niemand weiß das so genau. Die geben nur schriftliche Interviews, das ist sehr aufregend. Aber ihr könnt dieses DJ-Kollektiv zumindest live performen sehen. Glockenbach spielt nämlich unter anderem beim Brooker Festival dieses Jahr. Genau da schicken wir euch ja auch hin im Energy Festival Sommer. Tickets klärt ihr euch ganz easy über die Energy App. Das habt ihr bestimmt hier schon gelernt. Und hier sind Glockenbach für euch mit der aktuellen Single.

0: Der Münch ist von Sternzeichen Krebs. Ja. Und Münch, ich erzähl dir jetzt mal, wie du so im Bett bist. Okay. Nähe, Intimität und das Gefühl von nur wir zwei sind für euch entscheidend?
1: Ja, gehe ich d'accord. Ich bin ja sensibel, ja.
0: Und ihr seid nicht nur sensibel, sondern auch extrem intensiv und hingebungsvoll.
1: Opfer quasi, ne?
0: Okay. Ihr habt wohl am meisten Sex. Das ist das Sternzeichen, was am meisten Sex hat. Und passend zum Wasserzeichen, Krebse leben ja im Wasser.
1: Ja,
0: Skorpion, habt ihr
1: oder?
0: Gerne Sex im Wasser?
1: Im Wasser?
0: Mhm. Badewanne, Meer, Pool, wie schaut's aus?
1: Ja, ich habe das mal in der Therme versucht, dann kam der Bademeister und hat mich rausgeschmissen.
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6: Mit Lau und Zietke, hallo. Die Stadtwerke hier bei uns, die rufen jetzt die Münchner wegen der Hitze zum Wassersparen auf. Aktuell wird rund 20% mehr Wasser verbraucht als sonst. Und genau deshalb sollen Pools und Planschbecken möglichst nicht befüllt werden. Und Rasensprengen und Autowaschen sollte auch erstmal pausiert werden. Aber kein Grund zur Sorge, das Wasser geht hier in München nicht aus. Aber das System läuft halt eben gerade auf Hochtouren.
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7: Im Studio Finn Riebe, sei freundlieb. Die Rente bleibt sicher und die Lasten gerecht verteilt, so Kanzler Merz zum Rentenpaket, das die zuständige Kommission gerade vorgelegt hat. Einer der Kernbausteine, ein Teil der Rentenbeiträge soll künftig am Aktienmarkt angelegt werden. Die Menschen im Westen und Süden Deutschlands müssen auch in den kommenden Tagen mit Saunatemperaturen bis zu 40 Grad rechnen. Besonders in den Städten, wo die Gebäude dicht an dicht stehen, bleibt die Wärmebelastung hoch und kann damit gefährlich werden. In den aufgeheizten Wäldern steigt außerdem die Waldbrandgefahr. Nach Badeunfällen im Rhein sind in Hessen die Leichen von 3 vermissten Männern gefunden worden. Sie waren am Samstag beim Schwimmen verschwunden. Feuerwehr, Rettungsdienste und DLRG suchten zunächst ohne Erfolg. Gestern wurden die Leichen dann aus dem Wasser geborgen. Titelverteidiger Argentinien, Norwegen und Frankreich haben die K.O.-Runde der Fußball-WM erreicht. Norwegen setzte sich gegen den Senegal mit 3:2 durch, Argentinien gewann gegen Österreich mit 2:0 und Frankreich siegte gegen den Irak mit 3:0. Algerien holte gegen Jordanien einen 2:1 Erfolg.
8: Also gerade ist noch einiges los, die 99 einmal außenrum und auch auf dem mittleren Ring, da haben wir Stop and Go an mehreren Stellen.
4: Blitzer.
8: Da steht einer in Untergiesing auf der Sindpertstraße, Bogenhausen auf der Effner, Sendling auf der Pfeuffer, Untermenzing auf der Eversbusch und Max Vorstadt auf der Dachauer Straße. Wenn noch irgendwas fehlt, lasst mich das gerne wissen. Ruft an, schickt eine WhatsApp an die 93 3 93 3.
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8: Man könnte glauben, dass wir uns so langsam akklimatisiert haben und an die Hitze gewöhnt haben, aber nein. Ich habe das Gefühl, jeder stöhnt und ächzt vor sich hin, dass es so heiß ist. Es ist aber auch wirklich warm. 31 Grad sind heute drin, dazu den ganzen Tag über Sonne. Und die nächsten Tage machen wir wirklich ganz genauso weiter.

0: So, oh Gott, wie kann ich mich cool verhalten? Hilfe, Hilfe. Ja, das haben wir euch doch auf jeden Fall.
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11: Also ich ernähre mich gefühlt im Moment nur von Wassermelone. Das ist so das Einzige, was richtig gut abkühlt. Es ist aber auch verdammt heiß. 31 Grad sind heute drin. Dazu gibt es ganz, ganz viel Sonne und blauen Himmel. Und genauso geht es die nächsten Tage eigentlich auch weiter. Es bleibt hochsommerlich und wird sogar von Tag zu Tag noch ein bisschen heißer. Deshalb Klima im Auto schön hochdrehen, damit es angenehm kühl ist. Ihr braucht nämlich ein bisschen länger auf der A99 und auch auf dem Mittleren Ring.
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11: Fahrt aber trotzdem nicht so schnell, es wird geblitzt. Max Vorstadt auf der Dachauer Straße, Untermenzing auf der Eversbusch, Unterföhring auf der Leintaler, Obergiesing auf der Sindbad und Bogenhausen auf der Effner Straße, da sind 50. Ihr seid unterwegs und seht noch was, dann gerne kurz anrufen oder WhatsApp schicken an die 93 93 93.
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Wisst ihr noch Walking on Cars? Oh mein Gott, 2016 hatten die einen Überhit, Speeding Cars, und den hören wir jetzt ja auch bei Energy. Die Band ja damals sich formiert, über YouTube super bekannt geworden, dann die ersten Erfolge gefeiert. Mittlerweile sind sie getrennt seit 2020, gibt's gar nicht mehr, aber der Song ist halt immer noch Hammer. Hören wir uns jetzt an, Speeding Cars bei Energy. So.

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1: Und da haben wir es, 13 Uhr, langsam aber sicher wird es nochmal Zeit für die Mittagspause auf den Dienstag. Gut, dass ihr da seid, 10 Hits am Stück sind an dazu und die werden gleich richtig schnell und zwar mit Fastboy. Gleich in 10 Minuten deren aktuelle Single Beautiful Life und jetzt gibt's Harrison. Ich bin's, Felina, hi.
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macht ihr, wenn ihr euren eigenen Song im Radio hört? Die Jungs von Fastboy sind ja zwei Brüder, die haben darauf eine sehr genaue Antwort. Da wird dann gerne auch mal laut gedreht und nochmal richtig mitgegrölt. Also eigentlich so, wie wir Fans das ja auch machen. Songs im Auto genießen, die lieben das halt auch mit ihren eigenen Songs. Sind die richtig süß. Aktuelle Single, vielleicht sind sie gerade im Auto. Viel Spaß damit. Lieber Lukas, lieber Felix, lasst knacken. Beautiful Life bei Energy, immer die besten neuen Hits.

0: 23%, also fast jeder Vierte, in einer Beziehung sagt, das ist die nervigste Angewohnheit des Partners in einer ganz bestimmten Alltagssituation. Aber worum könnte es denn gehen, Dana?
1: Sachen liegen gelassen. Mhm. Hier der Teller, da die Zahnbürste nicht weggeräumt, da die Unterhose, da die hinten auf der Couch die Socken.
0: Okay.
1: Also Sachen nicht weggeräumt.
0: Ja, würde mich auch wahnsinnig machen, ist es aber leider nicht. Ich löse auf. Die 23% stehen für Menschen, die es nervt, wenn ihr Partner ihren Fahrstil kritisieren. Das hat Verivox herausgefunden, also den klassischen Beifahrer-Kommentar. Brems!
1: Ja.
0: Das war knapp. Oder den hab ich sogar gesehen.
1: Ja. Kann ich auch nachvollziehen. Verstehe ich.
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8: Mit Lauren Zietke, hallo. Ab Herbst wird es für Bahnfahrer zwischen München und Nürnberg richtig nervig werden. Die ICE-Schnellstrecke wird nämlich ab Ende Oktober bis Mitte Dezember wegen Bauarbeiten komplett gesperrt. Viele Züge werden dann umgeleitet oder fallen dann sogar komplett aus. Die Fahrt von München nach Berlin, die dauert dann zum Beispiel etwa 45 Minuten länger als sonst. Ja, und in dieser Zeit wird Nürnberg dann zum wichtigsten Umsteigeknoten für viele ICE-Verbindungen.
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9: Im Studio von Riebe sei freundlieb. 33 Rentenvorschläge liegen auf dem Tisch und die Bundesregierung will alle umsetzen. Und zwar noch in diesem Jahr. Die Rentenkommission schlägt unter anderem vor, dass das Renteneintrittsalter langsam steigt, mehr Menschen einzahlen und ein Teil der Rentenbeiträge in Aktien investiert wird. Im Handel wird so viel geklaut wie noch nie. Waren für mehr als 4 Milliarden Euro verschwanden vergangenes Jahr, zeigt eine Studie. Besonders oft fehlen Alkohol, Kaffee und Kosmetik. Den größten Schaden richten Kunden an. Ein Drittel geht auf Banden zurück. Die Hitze bleibt uns erhalten. Im Westen und Süden wird es stellenweise sogar fast 40 Grad heiß. Besonders für ältere Menschen, Kinder, Schwangere und chronisch Kranke kann das gefährlich werden. Und auch für Wohnungslose. Die Diakonie bittet, wer jemanden sieht, der Hilfe braucht, sollte den Rettungsdienst rufen. Für viele Menschen in Deutschland rückt der Sommerurlaub immer näher, aber nicht jeder kann sich das leisten. Für jeden Fünften ist eine Woche Urlaub zu teuer, so das Statistische Bundesamt. Besonders oft trifft das Alleinstehende und Alleinerziehende.
10: So langsam hat sich es ein bisschen beruhigt auf den Straßen, plant aber trotzdem auf der A99 einmal außenrum und auch auf dem Mittleren Ring deutlich mehr Zeit ein.
2: Blitzer.
10: In Sendling haben wir einen auf der Pfeuferstraße, unter Föhring auf der Leintaler, unter Menzing auf der Eversbusch, Maxvorstadt auf der Dachauer und in Obergiesing auf der Sindbadstraße. Staus oder auch Blitzer. Könnt ihr uns gerne melden, einfach anrufen oder WhatsApp schicken, geht auch an die 93 3 93
2: 3. Wetter.
10: Auch heute laufen die Ventilatoren nochmal im Dauereinsatz. Es ist richtig heiß. 31 Grad sind heute drin, den ganzen Tag über. Richtig schön sonnig. Hochsommerlich geht es auch die nächsten Tage weiter. Bis zum Wochenende rauf auf bis zu 36 Grad.

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10: Ein Hoch auf das klimatisierte Büro. Das ist, glaube ich, so der einzige Ort, wo es sich gerade aushalten lässt. Zumindest, wenn man arbeiten muss. Ansonsten würde ich jetzt lieber am See liegen, bin ich ehrlich. Heute wirklich nochmal richtig heiß. 31 Grad sind drin, dazu viel Sonne. Und die nächsten Tage geht es ganz genauso weiter. Und wenn ihr gerade mit dem Auto auf den Straßen unterwegs seid, dann plant noch ein bisschen mehr Zeit ein auf dem Mittleren Ring und die A99. Da hakt es an mehreren Stellen.
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10: Runter vom Gas, Max Vorstadt wird geblitzt auf der Dachauer Straße, unter Menzing auf der Eversbusch, Sendling auf der Pfeuffer, unter Föhring auf der Leintaler und in Bogenhausen auf der Effnerstraße. Ihr seht noch einen Stau oder auch einen Blitzer. Dann nicht lang überlegen, sondern einfach kurz anrufen oder eine WhatsApp schicken. Geht beides an die 089 93 3 93
9: 3. Macht euch bereit.
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Zeit für ein bisschen Deep Talk, weil Malik Harris hatte eine Frage an euch über Energy. Immer die besten neuen Hits, denn in seiner neuen Single geht's drum. Vielleicht habt ihr ja auch eine Sache, bei der ihr euch so richtig krass schon ganz lange was selbst vormacht und euch da sowas von in die Tasche lügt und immer denkt, naja, Hauptsache es ändert sich nichts an der Situation, weil so halte ich es gerade aus. Aber wenn ich jetzt was ändern müsste, wäre es halt irgendwie zu anstrengend oder so. Genau darum geht's in der neuen Single Lie to Me von Malik Harris. Habe ich jetzt für euch bei Energy immer die besten neuen Hits. Und wenn ihr da sowas entdeckt, ihr müsst ja nicht sofort was ändern. Aber erstmal feststellen, dass es so ist, ist ja meistens der erste Schritt. Ihr schafft das.

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1: 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Radio Number One. 14 Uhr, wir gehen rein in den Dienstagnachmittag. Schön, dass ihr da seid. Hallöchen, seht jetzt am Stück sind an. Ich bin's, Felina. Hi. Und gleich verrate ich euch hier einen sehr guten Grund, warum man aus UK nach Deutschland ziehen sollte. Mit Christa Serendi, gleich seine aktuelle Single. Und jetzt Juste, Jackstyle und Jon.

geht's hier für euch mit einem Wahldeutschen. Und dann meine ich jetzt nicht irgendwie Timmy den Wahl, sondern er ist wahlweise nach Deutschland gezogen, aus UK nämlich. Christa Sarandi bei Energy und die besten neuen Hits. Oh Gott, da habe ich mich gerade in der Ecke verrannt. Naja, gut, also er ist jedenfalls nach Berlin gezogen, um hier Musik zu machen. Er sagt, zum einen ist natürlich ein super Netzwerk, tolle Label hier und so weiter. Aber auf der anderen Seite gibt es auch ganz, ganz viel Inspiration, wenn er so durch die Straßen läuft. Ja, da sind einfach viele Menschen, die irgendwie Eindrücke vermitteln. Dann kann er tolle Songs schreiben. Und das macht er halt auch wirklich. Good Old Days, jetzt bei Energy, immer die besten neuen Hits.

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1: Opfer quasi, ne?
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1: Ja,
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1: oder?
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1: Im Wasser?
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7: Mit Laura Zietke, hallo. Heute Abend, da schaut ganz Deutschland in den Himmel der Michelin-Sterne. Es wird dann nämlich endlich bekannt gegeben, welche Restaurants ihre Auszeichnung behalten, verlieren oder sogar ganz neu dazu bekommen. Und besonders spannend ist natürlich die Frage, ob wir hier in München vielleicht sogar ein weiteres 3-Sterne-Restaurant bekommen werden. In der Gastroszene wird schon heftig spekuliert, aber ab heute Abend gibt's dann endlich Gewissheit.
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8: Im Studio von Riebe sei freundlieb. 33 Rentenvorschläge liegen auf dem Tisch und die Bundesregierung will alle umsetzen. Und zwar noch in diesem Jahr. Die Rentenkommission schlägt unter anderem vor, dass das Renteneintrittsalter langsam steigt, mehr Menschen einzahlen und ein Teil der Rentenbeiträge in Aktien investiert wird. Im Handel wird so viel geklaut wie noch nie. Waren für mehr als 4 Milliarden Euro verschwanden vergangenes Jahr, zeigt eine Studie. Besonders oft fehlen Alkohol, Kaffee und Kosmetik. Den größten Schaden richten Kunden an. Ein Drittel geht auf Banden zurück. Die Hitze bleibt uns erhalten. Im Westen und Süden wird es stellenweise sogar fast 40 Grad heiß. Besonders für ältere Menschen, Kinder, Schwangere und chronisch Kranke kann das gefährlich werden. Und auch für Wohnungslose. Die Diakonie bittet, wer jemanden sieht, der Hilfe braucht, sollte den Rettungsdienst rufen. Für viele Menschen in Deutschland rückt der Sommerurlaub immer näher, aber nicht jeder kann sich das leisten. Für jeden Fünften ist eine Woche Urlaub zu teuer, so das Statistische Bundesamt. Besonders oft trifft das Alleinstehende und Alleinerziehende.
9: Verkehr. Also gerade ist noch einiges los, die 99 einmal außenrum und auch auf dem Mittleren Ring. Da haben wir Stop and Go an mehreren Stellen.
2: Blitzer.
9: Da steht einer in Untergiesing auf der Sindpertstraße, Bogenhausen auf der Effner, Sendling auf der Pfeuffer, Untermenzing auf der Eversbusch und Max Vorstadt auf der Dachauer Straße. Wenn noch irgendwas fehlt, lasst mich das gerne wissen. Ruft an, schickt eine WhatsApp an die 93 3 93
2: 3. 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
9: Man könnte glauben, dass wir uns so langsam akklimatisiert haben und an die Hitze gewöhnt haben, aber nein. Ich habe das Gefühl, jeder stöhnt und ächzt vor sich hin, dass es so heiß ist. Es ist aber auch wirklich warm. 31 Grad sind heute drin, dazu den ganzen Tag über Sonne. Und die nächsten Tage machen wir wirklich ganz genauso weiter.

0: 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Da konnte natürlich Kollege Gabriel also gar nicht mehr an sich halten, sofort nachgefragt.
1: Hi Zendaya, nice to meet you, I'm Gabriel.

0: Love your earrings.
1: Thank
0: very,
1: you.
0: Very cool.
1: Thank you so much.
0: So, very important question. What is your relationship to spiders?
1: You know, I'm not super freaked out by them, to be honest. I don't know. I wouldn't want them around me all the time. You just gotta catch them and put them outside.
2: Ja, das war natürlich mal wichtig zu klären. Zendaya spielt mit bei Spider-Man, aber was ist denn ihre persönliche Einstellung zu Spinnen? Hat Gabriel dann schnell nachgefragt und sie sagt, ehrlich gesagt, so schlimm findet sie die nicht. Hat zwar keinen Bock, den ganzen Tag von denen umgeben zu werden. Normalerweise fängt sie die einfach ein und setzt die raus und dann ist in Ordnung. So ist sie. Die sind da ja auch einfach toll. Ganz viel Glamour und mehr davon bekommt ihr natürlich auch morgen wieder bei Energy am Morgen.
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17: Also ich ernähre mich gefühlt im Moment nur von Wassermelone. Das ist so das Einzige, was richtig gut abkühlt. Es ist aber auch verdammt heiß. 31 Grad sind heute drin. Dazu gibt es ganz, ganz viel Sonne und blauen Himmel. Und genauso geht es die nächsten Tage eigentlich auch weiter. Es bleibt hochsommerlich und wird sogar von Tag zu Tag noch ein bisschen heißer. Deshalb Klima im Auto schön hochdrehen, damit es angenehm kühl ist. Ihr braucht nämlich ein bisschen länger auf der A99 und auch auf dem Mittleren Ring.
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17: Fahrt aber trotzdem nicht so schnell, es wird geblitzt. Max Vorstadt auf der Dachauer Straße, Untermenzing auf der Eversbusch, Unterföhring auf der Leintaler, Obergiesing auf der Sintbad und Bogenhausen auf der Effner Straße, da sind 50. Ihr seid unterwegs und seht noch was, dann gerne kurz anrufen oder WhatsApp schicken an die 93 3 93 3.

Also da muss man wirklich sagen, ich glaube, Amerika hatte gleich mit der allerersten Chance ihren Superstar gefunden. Also ihr kennt ja, ne, Deutschland sucht den Superstar, gibt's auch in Amerika. Ist die Sendung dann American Idol. Und bei der allerersten Staffel hat einfach Kelly Clarkson gewonnen. Sie hätten ab da, glaube ich, aufhören können mit der Sendung, weil wie unfassbar haben sie denn da jemanden gefunden, sowas von talentiert. Mittlerweile hat sie auch eine eigene Talkshow, covert andere Songs, alle sagen dann immer sofort, oh Gott, Kelly Clarkson-Effekt. Diese Coverversion ist ungefähr genauso gut oder fast noch besser als das Original. Und genau diese Kelly Clarkson, die hören wir uns jetzt hier an bei Energy, nochmal mit einem ihrer allerersten großartigen Hits, Because of You.

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1: Was geht ab, München? Schönen Dienstagnachmittag euch. Ich bin's, Selina. Hi, und bei mir gibt's diese Stunde Tickets für die Munich Ravens diesen Sonntag. American Football bei uns in der City. Es gibt American Food, Drinks, Cheerleader treten auf und ihr könnt for free mit dabei sein. Gewinnt diese Stunde eure Tickets. Jetzt geht's aber erstmal weiter mit den 10 Hits am Stück. Gleich von Moskenner, davor noch Milo mit My Lucky Day.

Könnt ihr euch noch an das allererste Album, die erste CD erinnern, die ihr als Kind gehört habt? Also ich bei bestem Willen nicht. Ich könnte ganz ehrlich von SpongeBob gewesen sein. Da hat unser Moss Kenner so ein bisschen mehr Klasse als ich. Sein erstes Album war nämlich von Amy Winehouse, Back to Black, als er 8 war. Grandioses Album, muss ich sagen. Moss Kenner hat sich dann auch sehr musikalisch inspirieren und beeinflussen lassen. Vielleicht hört ihr ja so ein bisschen Amy Winehouse raus in seinem brandneuen Song. Das ist Rhythm Unknown. 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
3: Mit Laura Zietke, hallo. Die Stadtwerke hier bei uns, die rufen jetzt die Münchner wegen der Hitze zum Wassersparen auf. Aktuell wird rund 20% mehr Wasser verbraucht als sonst. Und genau deshalb sollen Pools und Planschbecken möglichst nicht befüllt werden. Und Rasensprengen und Autowaschen sollte auch erstmal pausiert werden. Aber kein Grund zur Sorge, das Wasser geht hier in München nicht aus. Aber das System läuft halt eben gerade auf Hochtouren.
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4: Mit Lisa Schwarzkopf. Guten Tag. Die Rente bleibt sicher und die Lasten gerecht verteilt, so Friedrich Merz zum Rentenpaket, das die zuständige Kommission gerade vorgelegt hat. Einer der Kernbausteine, ein Teil der Rentenbeiträge soll künftig am Aktienmarkt angelegt werden. Die Menschen im Westen und Süden Deutschlands müssen auch in den kommenden Tagen mit Saunatemperaturen von bis zu 40 Grad rechnen. Besonders in den Städten, wo die Gebäude dicht an dicht stehen, bleibt die Wärmebelastung hoch und es kann damit gefährlich werden. In den aufgeheizten Wäldern steigt außerdem die Waldbrandgefahr. Die Sommerurlaubssaison rückt immer näher, aber nicht jeder in Deutschland kann sich das leisten. Für jeden 5. ist eine Woche Urlaub zu teuer, so das Statistische Bundesamt. Besonders oft trifft das Alleinstehende und Alleinerziehende. Bei der Fußball-WM braucht Portugal heute einen Sieg gegen Usbekistan. Sonst geht im letzten Spiel das große Zittern los. Bei ihrem WM-Auftakt hatte das Team um Cristiano Ronaldo gegen die DR Kongo nur unentschieden gespielt. Danach bestreitet England gegen Ghana seine zweite Partie.
5: Verkehr. Hey, liebe Autofahrer, fahrt bitte vorsichtig bei uns in der City in der Chiemgaustraße zwischen Peter-Auenzinger-Straße und Kandel-Tunnel. Da haben wir Stop-and-Go nach einem LKW-Unfall.
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5: Den neuesten hat die Jelena gemeldet in Untersendling in der Bavaria-Straße 30er-Zone. Dankeschön dafür. Dann wird es auch teuer in Bogenhausen in der Effner, Obergiesing, Perlacher und Schwabing-Ungerer-Straße hier in der 50er-Zone. Staus oder Blitzer, wenn ihr noch was gesehen habt, macht's gern wie die Jelena, eine WhatsApp schicken oder auch durchklingeln, beides geht unter der 93.3.
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5: Also ich könnte gerade durchgehend Eis in mich reinmampfen, weil das gerade so das Einzige ist, was mir irgendwie ein bisschen Abkühlung gibt auf Arbeit. Und ja, wir haben hier tatsächlich ein Eis, richtig geil. Das ist heiß bei 32 Grad, bisschen Schatten gibt's aber teils mit den Wolken. Die nächsten Tage ist es genauso warm, also vielleicht macht ihr den Kollegen und euch eine kleine Freude und kauft auch ein Eis für alle. Oder ihr lasst es sein, wenn es lauter Arschgeigen sind.
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5: Obacht geben auf der A99 Ostumfahrung Richtung Nürnberg zwischen Kreuz Ost und Kirchheim bei München. Hier gibt es Behinderungen nach einem LKW-Unfall. B471 Oberschleißheim Richtung H. Zwischen Hochbrück und Ismaning haben wir 4 Kilometer Stop and Go. Und stockend geht es auch nach einem Unfall voran auf der Chiemgau zwischen Peter-Autzinger-Straße und Kandetunnel.
6: Blitzer.
5: Langsamer fahren ist außerdem angesagt in der Max-Vorstadt, in der Dachauer, Untermenzing, Eversbusch.

0: Sendling, Pfeuffer und Unterföhring, Leintaler Straße in der 30er-Zone. Wo müsst man noch, OB vom Gas? Lasst es mich und die anderen gerne wissen. Kurzer WhatsApp schicken oder auch durchklingeln. Beides geht unter der 93.3.
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0: Ich hatte noch nie einen Ventilator daheim. Ich habe einfach, keine Ahnung, sowas noch nie besessen. Aber so vor allem letzte Nacht, da dachte ich mir, boah, ich halte das nicht mehr aus. Ich brauche dringend einen. Gefühlt ist es durchgehend heiß in der Butze und auch draußen, wenn ihr unterwegs seid. 32 Grad aktuell, die Sonne scheint. Ein paar Wolken für den Schatten sind aber auch da. Und genauso geht's auch die nächsten Tage weiter.
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dem Postboten jetzt meinen Schlüssel. Der wird die nächsten Tage sehr oft vor der Tür stehen. 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Frohes Shoppen euch. Und während ihr euren Warenkorb füllt, hört ihr dazu Gracie Abrams mit ihrem neuen Song Hit the Wall hier bei Energy.

0: 16 Uhr München, wir sind mittendrin in euren 10 Hits am Stück.
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0: Und mittendrin in eurem Sexleben.
2: Nein, doch.
0: Ja, über das kann man nämlich sehr viel herausfinden anhand eures Sternzeichens. Was eure Sterne über eure geheimen Vorlieben aussagen, das hört ihr noch diese Stunde. Dazu gibt's natürlich immer die besten neuen Hits. Gleich von Alok und Khalid, davor noch Niall Horan mit Drive Safe. Schönen Dienstag euch. Ich bin's, Selina. Hi.

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1: go. 23%, also fast jeder Vierte in einer Beziehung sagt, das ist die nervigste Angewohnheit des Partners in einer ganz bestimmten Alltagssituation. 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
2: Sachen liegen gelassen. Mhm. Hier der Teller, da die Zahnbürste nicht weggeräumt, da die Unterhose, da die hinten auf der Couch die Socken.
1: Okay.
2: Also Sachen nicht weggeräumt.
1: Ja, würde mich auch wahnsinnig machen. Ist es aber leider nicht. Ich löse auf. 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
23: Mit Laura und Zietke, hallo. Ab Herbst wird es für Bahnfahrer zwischen München und Nürnberg richtig nervig werden. Die ICE-Schnellstrecke wird nämlich ab Ende Oktober bis Mitte Dezember wegen Bauarbeiten komplett gesperrt. Viele Züge werden dann umgeleitet oder fallen dann sogar komplett aus. Die Fahrt von München nach Berlin, die dauert dann zum Beispiel etwa 45 Minuten länger als sonst. Ja, und in dieser Zeit wird

0: Nürnberg dann zum wichtigsten Umsteigerknoten für viele ICE-Verbindungen.
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2: Mit Lisa Schwarzkopf. Guten Tag. 33 Rentenvorschläge liegen auf dem Tisch und die Bundesregierung will alle umsetzen, und zwar noch in diesem Jahr. Die Rentenkommission schlägt unter anderem vor, dass das Renteneintrittsalter langsam steigt, mehr Menschen einzahlen und ein Teil der Rentenbeiträge in Aktien investiert wird. Die Bundeswehr zahlt bei Rüstungsgütern offenbar oft besonders hohe Preise. Das hat der SPD-Wehrexperte Schwarz dem Redaktionsnetzwerk Deutschland gesagt. Als Grund nennt er etwa die fehlende Konkurrenz. Startups sollten seiner Ansicht nach stärker mitbieten können. Im Handel wird so viel geklaut wie noch nie. Waren für mehr als 4 Milliarden Euro verschwanden letztes Jahr, zeigt eine Studie. Besonders oft fehlen Alkohol, Kaffee und Kosmetik. Den größten Schaden richten Kunden an. Ein Drittel geht auf Banden zurück. Bei der Fußball-WM hat heute Mitfavorit England seinen zweiten Auftritt. Gegner am späten Abend ist Ghana. Der Sieger der Partie steht vorzeitig in der K.O.-Runde. Vorher spielt Portugal mit Superstar Cristiano Ronaldo gegen WM-Neuling Usbekistan.
3: Verkehr. Hey, liebe Autofahrer, fahrt bitte vorsichtig auf der A99 Ostumfahrung Richtung Nürnberg zwischen Kreuz Ost und Kirchheim bei München. Hier gibt's Behinderungen nach einem LKW-Unfall. A995 München Richtung Kreuz Süd zwischen Oberhaching und Sauerlach. Hier ist der linke Fahrstreifen wegen Bauarbeiten gesperrt. B471 Fürstenfeldbruck-Inning zwischen Schöngeising und Grafrath. Hier liegen in beiden Richtungen Gegenstände auf der Fahrbahn. Obacht geben. Sonst auch an einigen Stellen geht's sehr stockend voran. Also plant mehr Zeit ein, wenn ihr von A nach B wollt.
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3: Es wird gleich zweimal teuer in Obergiesing in der Perlacher und Ballern, Schwabing, Ungerer und Untersendling, Bavaria-Straße in der 30er-Zone. Staus oder Blitzer, wenn ihr sagt, da fehlt noch was, dann gerne kurze WhatsApp schicken oder durchklingeln. Beides geht unter der 93.3.
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3: An alle, die gerade im Gym sind oder auf dem Weg dahin, meine Gebete gehen raus an euch. Ich war extra heute Morgen, dachte, da ist noch ein bisschen kühler. Komischerweise war es im Gym noch heißer als draußen. Schön. Mittlerweile ist es mindestens genauso warm, auch an der frischen Luft. 32 Grad und Sonne pur, und genauso geht's auch die nächsten Tage weiter.

0: Sagt mal, klingt's ungefähr so bei euch im Bett?
1: Oh, Digga!
0: Dann habt ihr safe mit einem Skorpion Sex. Ja, wusstet ihr, dass euer Sternzeichen viel mehr über euer Sexleben und eure geheimen Vorlieben aussagt, als ihr denkt? Die Astrologie

0: Astrologie spielt da nämlich ordentlich mit. Wir haben dazu einen Artikel auf energy.de und Skorpione gelten als eines der intensivsten Zeichen überhaupt. Die brauchen ganz viel Sex, haben es perfektioniert, Menschen zu verführen und stehen auf Dinge wie BDSM oder Rollenspiele. Bei den Krebsen, da sieht es ein bisschen anders aus, die sind ja seit gestern dran. Krebse sind die Lover. Sie öffnen sich nur, wenn Vertrauen da ist. Sie brauchen emotionale Verbindung, um guten Sex zu haben. Es ist das Sternzeichen, was den meisten Sex hat und schnackselt auch gerne im Wasser. An alle Krebse oder auch Skorpione, stimmt das? Schreibt gerne meine WhatsApp an die 393393. Packt eure Bettgeschichten aus, die werden auch nicht veröffentlicht, versprochen. Welches Sternzeichen am liebsten sextet, Bock auf die wildesten Positionen hat oder sich lieber komplett verträumt, das findet ihr wie gesagt auf energy.de.
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0: Kurzer Blick zu euch auf die Straßen. Vorsichtig fahren auf der A99 Ostumfahrung Richtung Nürnberg zwischen Kreuz Ost und Kirchheim bei München. Hier gibt es Behinderungen nach einem LKW-Unfall. A995 München Richtung Kreuz Süd zwischen Oberhaching und Sauerlach. Hier ist der linke Fahrstreifen wegen Bauarbeiten gesperrt. B471 Fürstenfeldbruck-Inning zwischen Schöngeising und Grafrath. Hier liegen in beiden Richtungen Gegenstände auf der Fahrbahn. Obacht geben. Und auch sonst schmeißt die Klimaanlage an. Es ist einiges los auf den Straßen. Wir haben immer mal wieder Stop and Go.
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0: Außerdem wird es teuer für euch in der Maxvorstadt Dachauer, Untermenzing, Eversbusch, Sendling, Pfeuffer und Unterföhring, Leintalerstraße in der 30er-Zone. Staus oder Blitzer? Wenn ihr sagt, da fehlt noch was, dann gerne kurz eine WhatsApp schicken oder durchklingeln. Beides geht unter der 93 3 93 3.
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0: Das Einzige, was ich bei dem Wetter zurzeit höre, ist die Musik aus Super Mario in der Wüstenwelt. Es ist absolute Wüste hier. Es ist und bleibt einfach heiß bei uns in der City. 32 Grad und viel Sonnenschein. Ein paar Wolken mixen sich aber auch dazu. Da gibt es wenigstens ein bisschen Schatten.
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0: wer von euch hätte jetzt Bock auf ein leckeres Brotzeit-Bredel, kühle Drinks und einen bombastischen Panoramablick über das Werksviertel bis hin zu den Alpen?
1: Nein, doch.
0: 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Mehr Musik

0: da sind wir schon wieder mittendrin in den 10 Hits am Stück um 17 Uhr.
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0: Kurze Trinkpause, München, stay hydrated bei dieser Hitze. Und dann geht's gleich ans Ganze. Wer von euch wird Millionär? Uns beantwortet uns nur 2 von 3 Fragen richtig im Energy-WM-Taxi. Schwer ist es nicht und coole Gewinne gibt's auch. Mehr Infos noch diese Stunde für euch dazu. Immer die besten neuen Hits. Gleich von Flo, davor noch Sombra mit Homewrecker. Und ich bin's, Selina. Hi!
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Ich kenne ja wirklich einiges. Disco in der Nacht, Disco am Morgen vor der Arbeit ohne Alkohol, ja, tatsächlich gibt es solche Partys. Oder Disco mitten in einem Shoppingcenter. Aber Disco mit einer Therapiesitzung mittendrin, da war ich wirklich noch nicht dabei. Ändert sich jetzt aber, das neue Album von Flo heißt nämlich Therapy at the Club und damit geben sie uns eine Gruppentherapie im Club for free. Schüttet euer Herz aus zu dem brandneuen Song von Flo. Das ist...

0: der Münch ist von Sternzeichen Krebs.
1: Ja.
0: Und Münch, ich erzähl dir jetzt mal, wie du so im Bett bist.
1: Okay.
0: Nähe, Intimität und das Gefühl von nur wir zwei sind für euch entscheidend?
1: Ja, ja, gehe ich d'accord. Ich bin ja sensibel, ja.
0: Und ihr seid nicht nur sensibel, sondern auch extrem intensiv und hingebungsvoll.
1: Opfer quasi, ja.
0: Okay. Ihr habt wohl am meisten Sex. Das ist das Sternzeichen, was am meisten Sex hat. Und passend zum Wasserzeichen, Krebse leben ja im Wasser.
1: Ja,
0: Skorpion, habt ihr gerne Sex im Wasser?

0: Wasser.
1: Im Wasser?
0: Mhm. Badewanne, Meer, Pool, wie schaut's aus?
1: Ja, ich habe das mal in der Therme versucht, dann kam der Bademeister und hat mich rausgeschmissen.
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6: Juhu München, ich bin's, Selina von Energy. Gleich gibt's ein ganz kurzes News-Update für euch. Dann immer die besten neuen Hits mit am Start sind da zum Beispiel Benson Boone und Topic. Und danach, brumm brumm, geht's ins Energy-WM-Taxi. Da gibt's für euch ein paar coole Gewinne abzustauben.
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17: Mit Laura und Zietke, hallo. Heute Abend, da schaut ganz Deutschland in den Himmel der Michelin-Sterne. Es wird dann nämlich endlich bekannt gegeben, welche Restaurants ihre Auszeichnung behalten, verlieren oder sogar ganz neu dazu bekommen. Und besonders spannend ist natürlich die Frage, ob wir hier in München vielleicht sogar ein weiteres 3-Sterne-Restaurant bekommen werden. In der Gastroszene wird schon heftig spekuliert, aber ab heute Abend gibt's dann endlich Gewissheit.
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18: Mit Lisa Schwarzkopf. Guten Tag. Das Renteneintrittsalter soll nur langsam steigen, ein Teil der Beiträge in Aktien investiert werden. Die Pläne der Bundesregierung zur Rentenreform kommen vielerorts gut an. Trotz einzelner Kritikpunkte haben sowohl einige Sozialverbände als auch Wirtschaftsvertreter das Paket grundsätzlich begrüßt. Die Hitze bleibt uns erhalten. Im Westen und Süden wird es stellenweise sogar fast 40 Grad heiß.

0: Besonders für ältere Menschen, Kinder, Schwangere und chronisch Kranke kann das gefährlich werden. Und auch für Wohnungslose. Die Diakonie bittet, wer jemanden sieht, der Hilfe braucht, sollte den Rettungsdienst rufen. Für die Klassikwelt ist es eine Sensation. In Paris sind gerade 7 Stücke von Mozart zum ersten Mal aufgeführt worden. Die Noten waren von einem Musikwissenschaftler in der Nationalbibliothek in Paris entdeckt worden. Das Mozarteum in Salzburg konnte die Echtheit bestätigen. Bei der Fußball-WM braucht Portugal heute einen Sieg gegen Usbekistan. Sonst geht im letzten Spiel das große Zittern los. Im ersten Spiel hatte das Team um Cristiano Ronaldo gegen die Demokratische Republik Kongo nur unentschieden gespielt. Danach bestreitet England gegen Ghana seine zweite Partie.
1: Verkehr. Es ist einiges los bei euch auf den Straßen. Vorsichtig fahren auf der A995 in München Richtung Kreuz Süd. Zwischen Oberhaching und Sauerlach ist der linke Fahrstreifen wegen Bauarbeiten gesperrt. A99 Ostumfahrung Richtung Nürnberg zwischen Kreuz Ost und Kirchheim bei München. Hier gibt es Behinderungen nach einem LKW-Unfall. Gekracht hat es auch auf der A99 Westumfahrung Richtung Nürnberg zwischen Dreieckfeld-Moching und Neuherberg-Obacht auf der mittleren Spur. 10 Kilometer Stop-and-Go haben wir aktuell auf der A99 zwischen Ludwigsfeld und Aschheim-Ies. 8 Kilometer auf der A99 Westumfahrung Richtung Lindau zwischen Neuherbeck und Dreieck Allach. Und einen sehr, sehr langen Stau hat mir auch gerade der Osan gemeldet. Dankeschön dafür. Auf der B301 Ismaning über Heilberg-Moos bis hin zum Flughafen zieht sich's.
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1: Ja, und teuer wird's auch noch on top. Und zwar gleich 2-mal in Obergiesing in der Perlacher und Ballern, in Untersendling in der Bavaria und Schwabing-Ungerer Straße in der 50er Zone. Staus oder Blitzer. Wenn noch was fehlt, wisst ihr Bescheid. Gerne kurze WhatsApp schicken oder durchklingeln, weil das geht unter der 93 3 93
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1: Wir haben heute von unserem Praktikanten Valentin ein paar Hitzetipps bekommen, damit eure Bude schön kühl bleibt. Die wären folgende. Den Teppich einrollen, der speichert nämlich Hitze. Elektrogeräte ausschalten, lüften zu kalten Uhrzeiten und abdunkeln. Sein Geheimtipp, einen Ventilator holen.
3: Wow!
1: Und wisst ihr was? Gerade laufen ja auch die Prime Days bei Amazon, da gibt's safe günstige. Brauchen wir auf jeden Fall die nächsten Tage. Es bleibt heiß bei 33 Grad und viel Sonnenschein. Dankeschön an Valentin.
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5: Oh Mama Mia, es ist einiges los auf den Straßen. Es hat gekracht auf der A9 Richtung Nürnberg zwischen Kreuz Nord und Garching Süd. Hier ist der linke Fahrstreifen blockiert. A94 Richtung Passau zwischen Riem und Feldkirchen West. Hier gab es einen Unfall mit mehreren Fahrzeugen. A96 Lindau Richtung München zwischen Wörthsee und Oberpfaffenhofen. Hier gab es auch einen Unfall. Genauso wie auf der A99 Westumfahrung Richtung Nürnberg zwischen Dreieckfeld, Moching und Neuherberg. Obacht auf der mittleren Spur. A99 Ostumfahrung Richtung Nürnberg zwischen Kreuz Ost und Kirchheim bei München. Hier gibt es Behinderungen nach einem LKW-Unfall und auch sonst. Rund auf der A99er ist super viel los. Genauso wie auf dem mittleren Ring. Schmeißt die Klimaanlage an, das kann dauern.
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5: Es wird gleich zweimal teuer in Obergiesing in der Sindpert und Perlacher, Bogenhausen-Effner und Untersendling in der Bavariastraße. Staus oder Blitzer? Wenn ihr sagt, ich habe noch was, dann lasst es mich und die anderen gerne wissen. Kurz per WhatsApp oder auch durchklingeln, beides geht unter der 93.3.
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5: Ja, mir ist warm. Mehr ist auch nicht zu sagen. Einfach viel trinken, Leute, abkühlen mit einem Eiskaffee oder Wassermelone und existieren. An der Isar oder im Englischen Garten zum Beispiel. Es ist und bleibt heiß die Tage, bis zu 33 Grad.
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Schatz, du nervst. An alle unter euch, die einen Partner haben, was ist in der Beziehung das Nervigste in einer Alltagssituation? Vielleicht Sachen rumliegen lassen, das Essverhalten? Nope, 23% sagen, es sind dumme Kommentare beim Autofahren. Also an den Beifahrer gerade Schnauze halten und einfach den Song genießen von Sky Newman, 22-jährige Newcomerin. Ihr Song jetzt, Man of the House.

0: Feierabend München, schön, dass ihr mit am Start seid. Mittendrin in den 10 Hits am Stück. Ich bin's, Selina. Hi.
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0: Seid ihr das aktuelle Wetter in Deutschland? Weil ihr bringt mich zum Schmelzen.
2: Oh mein Gott, bro.
0: Ey, was denn? Ja, hallo, solche Anmachsprüche bringen euch auf einem Festival sehr weit. Mehr Sprüche und eure Tickets fürs Electric Love habe ich für euch. Gibt's diese Stunde. Dazu natürlich immer die besten neuen Hits gleich von Michael Schulte, davon noch Alex Warren mit Fever Dream.

0: Mein Gott, ist das etwa Ed Sheeran? Nee, aber fast. Michael Schulte ist der Name und er wird ganz schön oft mit dem lieben Ed verwechselt. Einfach nur, weil beide rote Haare haben.
1: Wow!
0: Ich glaube, man nennt das Ginger-Shaming oder so. Naja, Ed Sheerans verlorener Zwillingsbruder Michael Schulte mit seiner brandneuen Nummer Lovesick hier bei Energy. Wir haben immer die besten neuen Hits für euch.

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1: go! 23%, also fast jeder Vierte in einer Beziehung sagt, das ist die nervigste Angewohnheit des Partners in einer ganz bestimmten Alltagssituation. Aber worum könnte es denn gehen, Dana?
2: Sachen liegen gelassen. Mhm. Hier der Teller, da die Zahnbürste nicht weggeräumt, da die Unterhose, da die hinten auf der Couch die Socken.
1: Okay.
2: Also Sachen nicht weggeräumt.
1: Ja, würde mich auch wahnsinnig machen, ist es aber leider nicht. Ich löse auf. Für die 23% stehen für Menschen, die es nervt, wenn ihr Partner ihren Fahrstil kritisieren. Das hat Verivox herausgefunden, also den klassischen Beifahrerkommentar. Brems!
2: Ja.
1: Das war knapp oder den hab ich sogar gesehen.
2: Ja. Kann ich auch nachvollziehen, verstehe ich.
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6: 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Hi, gleich gibt's ein kurzes News-Update für euch, dann immer die besten neuen Hits mit Kamerad Miles Smith und BTS. Und danach Tickets fürs Electric Love.
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9: Mit Laura Zietke, hallo. Die Stadtwerke hier bei uns, die rufen jetzt die Münchner wegen der Hitze zum Wassersparen auf. Aktuell wird rund 20% mehr Wasser verbraucht als sonst. Und genau deshalb sollen Pools und Planschbecken möglichst nicht befüllt werden. Und Rasensprengen und Autowaschen sollte auch erstmal pausiert werden. Aber kein Grund zur Sorge, das Wasser geht hier in München nicht aus. Aber das System läuft halt eben gerade auf Hochtouren.
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10: Mit Lisa Schwarzkopf. Guten Abend. Die jetzt offiziell vorgestellten Ideen zur viel diskutierten Rentenreform stoßen vielerorts auf positive Reaktionen. Auch Sozialverbände, Wirtschaft und Opposition können dem Paket im Großen und Ganzen etwas abgewinnen. Etwa beim Anstieg des Eintrittsalters werden aber noch Nachbesserungen gefordert. Der erhöhte Verteidigungsetat führt offenbar zu Wucherpreisen. Davor warnen Haushaltsexperten des Bundestages. Wenn der Auftraggeber Bundeswehr heißt, rufen die Rüstungsunternehmen andere Preise auf, sagte der SPD-Wehrexperte Schwarz dem Redaktionsnetzwerk Deutschland. Deutschlands Paketbranche wächst weiter, aber deutlich langsamer. Im letzten Jahr wurden rund 4,4 Milliarden Sendungen verschickt, so der Bundesverband Paket- und Expresslogistik. Das waren etwa 80 Millionen mehr als im Jahr davor. Ein Grund für das eher geringe Plus ist etwa die schwächelnde Konjunktur. Bei der Fußball-WM hat heute Mitfavorit England seinen zweiten Auftritt. Gegner am späten Abend ist Ghana. Der Sieger der Partie steht vorzeitig in der K.O.-Runde. Vorher spielt Portugal mit Superstar Cristiano Ronaldo gegen WM-Neuling Usbekistan.
11: Verkehr. Vorsichtig fahren ist angesagt auf der Zentralallee Flughafen Richtung BAB München-Deggendorf. Beim Dreieck Flughafen München in der Überleitung zur A92 Richtung München, da sind Fahrradfahrer auf der Fahrbahn unterwegs. A9 Richtung Nürnberg zwischen Kreuz Nord und Garching Süd, es hat gekracht, der linke Fahrstreifen ist blockiert. A94 Richtung Passau zwischen Dagelfing und Feldkirchen West, hier haben wir 3 Kilometer Stop and Go wegen Bergungsarbeiten. A99 Westumfahrung Richtung Nürnberg zwischen Dreikfeld-Moching und Neuherberg, hier gab es einen Unfall auf der mittleren Spur und sonst plant auch mehr Zeit ein. Rund auf der A99er ist viel los, genauso wie bei uns auf dem mittleren Ring.
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11: Teuerwitz in der Maxvorstadt Dachauer, Untermenzing, Eversbusch, Sendling, Pfeuffer und Unterföhring, Leintalerstraße in der 30er-Zone. Staus oder Blitzer, wenn noch was fehlt, wisst ihr Bescheid, gerne kurze WhatsApp schicken oder durchklingeln. Beides geht unter der 93.3.
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11: Meine Mitbewohnerin hat für unseren Balkon letztens schöne Blümchen geholt und die sind einfach verbrannt. Wie angekokelt schauen die aus. Denen ist einfach auch zu heiß. Stellt eure Pflanzen die Tage vielleicht auch eher

0: tagsüber rein und gießt sie genug. Es bleibt warm bei 33 Grad und viel Sonnenschein.
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4: Vorsichtig fahren ist angesagt auf der Zentralallee Flughafen Richtung BAB München-Deggendorf beim Dreieck Flughafen München in der Überleitung zur A92 Richtung München. Hier sind Fahrradfahrer auf der Fahrbahn. A94 Richtung Passau zwischen Dagelfing und Feldkirchen West. Hier mit 3 Kilometer Stop and Go wegen Bergungsarbeiten. A99 Westumfahrung Richtung Nürnberg hat es gekracht zwischen Dreieckfeld-Moching und Neuherberg. Obacht auf der mittleren Spur und sonst ja, macht die Klimaanlage an, haltet es durch. Es ist einiges los rund auf der A99er und auch auf dem Ring. Da haben wir viel Feierabendverkehr.
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4: Teuer wird es in der Maxvorstadt Dachauer, Untermenzing, Eversbusch, Sendling, Pfeuffer und Unterföhring-Leintaler Straße. Staus oder Blitzer? Habt ihr noch was gesehen? Fehlt noch was? Gerne kurz eine WhatsApp schicken oder durchklingeln. Beides geht unter der 93.3.
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4: Das Einzige, was ich bei dem Wetter zurzeit höre, ist die Musik aus Super Mario in der Wüstenwelt. Absolute Wüste hier. Es ist und bleibt einfach heiß bei uns in der City. Auch die Tage bei 32 Grad und viel Sonnenschein. Ein paar Wolken mixen sich aber auch dazu. Da gibt es wenigstens so ein bisschen Schatten.
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bei der Hitze tun kann, um eure Butze kühl zu halten. Unser Praktikant, der Valentin, hat mir mal so ein paar Tipps zugeschoben. Und zwar, den Teppich einrollen, der speichert nämlich Hitze. Elektrogeräte ausschalten, lüften zu kalten Uhrzeiten und natürlich abdunkeln. Sein Geheimtipp, einen Ventilator holen. Wow, und wisst ihr was, gerade laufen ja die Prime Days bei Amazon. Da gibt's safe günstige. Danke an Valentin, hier ist Endless Summer. Endless.

0: Und da sind wir wieder mittendrin in den 10 Hits am Stück.
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0: Unsere deutsche Nationalelf hat nur eine Angst. Und zwar die Gen Z.
2: Das ist crazy.
0: Was da los ist, hört ihr noch diese Stunde zusammen mit immer den besten neuen Hits. Gleich von dem Brüderduo Fastboy. Davor aber noch so ein paar Party-Vibes von Harrison. All the things she said. Und ich bin's, Selina. Hi, schönen Dienstagabend euch.

Shoutout an alle Brüder. Es gibt ja einige ikonische Duos in der Welt. Da haben wir zum Beispiel die Klitschko-Brüder im Boxen, die Boatengs im Fußball und das Äquivalent in der Musik Fastboy. Ein Brüderduo, das nicht kickt und boxt, aber Banger raushaut. Bitte schaltet nicht ab, der war schlecht. Ich halte die Klappe, der Song ist dafür sehr gut. Beautiful Life hier bei Energy. Wir haben immer die besten neuen Hits für euch. Schönen Dienstag.

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4: Hallihallo, ich bin's, Selina von Energy. Gleich gibt's ein kurzes News-Update für euch und danach dann wieder immer die besten neuen Hits. Mit am Start sind Teddy Swims, Jennifer Lopez und Harry Styles.
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4: Mit Lauren Zietke, hallo. Ab Herbst wird für Bahnfahrer zwischen München und Nürnberg richtig nervig werden. Die ICE-Schnellstrecke wird nämlich ab Ende Oktober bis Mitte Dezember wegen Bauarbeiten komplett gesperrt. Viele Züge werden dann umgeleitet oder fallen dann sogar komplett aus. Die Fahrt von München nach Berlin, die dauert dann zum Beispiel etwa 45 Minuten länger als sonst. Ja, und in dieser Zeit wird Nürnberg dann zum wichtigsten Umsteigeknoten für viele ICE-Verbindungen.
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5: Mit Lisa Schwarzkopf. Guten Abend. Das Renteneintrittsalter soll nur langsam steigen, ein Teil der Beiträge in Aktien investiert werden. Die Pläne der Bundesregierung zur Rentenreform kommen vielerorts gut an. Trotz einzelner Kritikpunkte haben sowohl einige Sozialverbände als auch Wirtschaftsvertreter das Paket grundsätzlich begrüßt. Die Hitze hat weite Teile Europas im Griff. Italien hat jetzt für 15 Städte die höchste Hitzealarmstufe ausgerufen. Darunter ist die Hauptstadt Rom. Hitzewarnungen gibt es auch für Belgien, die Niederlande und England. Auch im Westen und Süden Deutschlands müssen die Menschen mit Temperaturen von bis zu 40 Grad rechnen. Die Sommerurlaubssaison rückt immer näher, aber nicht jeder in Deutschland kann sich das leisten. Für jeden Fünften ist eine Woche Urlaub zu teuer, so das Statistische Bundesamt. Besonders oft trifft das Alleinstehende und Alleinerziehende. Für die Klassikwelt ist es eine Sensation. In Paris sind gerade 7 Stücke von Mozart zum ersten Mal aufgeführt worden. Die Noten waren von einem Musikwissenschaftler in der Nationalbibliothek in Paris entdeckt worden. Das Mozarteum in Salzburg konnte die Echtheit bestätigen.
6: Verkehr. Schmeißt die Klimaanlage an, wenn es überhaupt noch was hilft. Ihr braucht nämlich ein bisschen länger. Und zwar rund auf der A99er, da hakt es ein bisschen. Und auch auf dem Ring, da haben wir Stop and Go.
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6: Wenn ihr nicht fotogen seid, weil ihr schwitzt, dann solltet ihr langsamer fahren in Sendling in der Pfeuffer, Unterföhring, Leintaler und Untermenzing-Ebersbusch-Straße in der Dreiskerzone. Staus oder Blitzer, wenn ihr noch was gesehen habt, dann gerne kurze WhatsApp schicken oder durchklingeln. Beides geht unter der 93.3.
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6: Ich hatte noch nie einen Ventilator daheim. Ich habe sowas einfach nie besessen, schon als Kind irgendwie nicht. Aber so schon letzte Nacht, da dachte ich mir, boah, ich halte das nicht mehr aus. Ich brauche einen. Und jetzt lohnt sich's ja gerade, Leute. 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
0: Die Gen Z ist ja schon für ihren sehr einzigartigen Humor bekannt. Alles ein bisschen auf die Schippe nehmen, inklusive der deutschen Nationalelf. 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Und vor allem ein Spieler hat es ihm richtig angetan.
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0: 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Also die Nationalelf fürchtet einfach die Gen Z. Wir schauen der Angst aber direkt ins Auge oder hören ihr zu, und zwar in unserem Stream of the Week. 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
0: Es hakt ein bisschen noch auf der A99er und auch auf dem Ring, da haben wir noch Stop and Go. Wenn ihr da vielleicht an einem McDrive vorbeifahrt, dann fahrt schnell raus, holt euch ein Eis zum Abkühlen und auch zum Warten.
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0: Es wird teuer in Bogenhausen in der Effner, unter Sendling, Bavaria und Obergiesing, Perlacher Straße in der 20er-Zone. Staus oder Blitzer. Wenn noch was fehlt, wenn ihr noch was habt, dann gerne kurze WhatsApp schicken oder durchklingeln, weil das geht unter der 93.3.
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0: Und wenn ihr auf dem Weg zum McDrive seid, dann bringt mir doch bitte ein Eis mit. Das könnte ich gerade wirklich durchgehend in mich reinmampfen. Das ist das Einzige, was mir so ein bisschen Abkühlung bringt, neben einer Dusche natürlich. Auch die nächsten Tage viel Eis, Eis, Baby. Es bleibt heiß bei 33 Grad und viel Sonnenschein.
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Egal ob auf dem Weg zum McDrive für ein Eis, beim Picknicken im Englischen oder daheim auf dem Balkon, eins darf nicht fehlen, und zwar die richtige Company. 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

um 20 Uhr an diesem Dienstag, an dem sich allmählich so ein inoffizieller WM-Song für uns Deutsche rauskristallisiert. Es ist ein alter Malle-Klassiker, würde ich schon mal sagen, der auch vor allen Dingen im DFB-Team selbst richtig gut ankommt. Welcher Song das ist, was Amiri dazu sagt und warum es so einen WM-Song eigentlich immer braucht, das alles gleich hier bei Energy. Vorher jetzt aber noch Alex Warren mit immer den besten neuen Hits.

0: Dienstagabend haben wir es hier bei Energy. Freue mich sehr, dass ihr mit dabei seid. Die Fußball-WM, sie läuft und es läuft auch so richtig gut für uns. 2 Spiele, 6 Punkte, 2 Autokorsen, die durch Berlin gegangen sind, mindestens. Aber was so ein bisschen fehlt, ist so dieser inoffizielle WM-Song. Ne? Der zum Beispiel 2006 dieser Weg von Xavier Naidoo war oder 2014 Au Revoir von Mark Forster und dann Hoch auf uns von Burani. All solche Songs, die, wenn man sie jetzt hört, einem dazu den Schlüssel in die Hand geben, in die Vergangenheit zurückzureißen. Jetzt ist es noch nicht so ganz so, dass man sagt, okay, das wird uns in 20 Jahren immer noch an die WM jetzt erinnern. Aber allmählich setzt sich ein Song durch, der ist schon einen Tick älter. Und zwar von mir, Julia und Lorenz Büffel.
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0: 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Und unser Nationalspieler Amiri hat jetzt auch mal seinen eigenen Kommentar und seine eigene tunesische Einschätzung dazu abgegeben.
2: Oh, der ist top, ich finde den super. Ich bin keiner, der sowas hört eigentlich, aber irgendwie passt es gerade. Und irgendwie weiß man auch immer, dass wenn eine Nation so ein Flow kommt, dass immer auch irgendwie ein Lied gibt. Und ich glaube, Julian hat es auch schon am ersten Spiel gesagt, der Song passt ganz gut zu uns.
0: Damit hat er recht. Schauen wir mal, wie weit uns dieser Zug dann auch durchs Turnier fährt. Übermorgen ist dann das letzte Gruppenspiel gegen Ecuador. War übrigens auch 2006 so, da waren sie auch in unserer Gruppe, auch da hat Franz Beckenbauer damals gesagt, ikonischer Satz, hier gehört Ecuador, die schießen Ecuador, habe ich mir bis heute gemerkt. Genau, und dann schauen wir mal, wie weit uns dieser Song dann auch noch trägt.

Christos Randy hören wir jetzt hier bei Energy der Brite, dessen Herzschlag jetzt allmählich schon so ein bisschen höher schlägt, denn heute spielen ja seine Engländer gegen Ghana um 22 Uhr. Das erste Gruppenspiel haben sie gewonnen gegen Kroatien. Das heißt, wenn sie heute gewinnen, haben

0: Immer die besten neuen Hits hat er hier bei Energy. Freue mich sehr, dass ihr mit dabei seid. Gleich hören wir One Republic, außerdem Michael Patrick Kelly und Olivia Dean wird gleich den Anfang machen mit So Easy to Fall in Love. Alle drei Songs in den nächsten 10 Minuten.
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0: Immer die besten neuen Hits hier bei Energy gleich mit Alex Warren für euch. Außerdem Bibi Rexha und Felix Jähn macht den Anfang.
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Alex Warren hören wir jetzt hier bei Energy, dem man einfach immer nur das Beste wünscht. Kommt ja aus einer wahnsinnig schwierigen Vergangenheit. Vater früh verstorben, Mutter drogenabhängig, ihn auf die Straße gesetzt. Dann aus dieser Miserie so viel Kraft zu schöpfen und so viel Kunst entstehen zu lassen, ist einfach nur bemerkenswert. Jetzt auch wieder mit Passenger und immer den besten.

Dienstag gleich mit wirklich herausragenden Nachrichten für alle, die kulturinteressiert sind. Ihr oder wir werden langsamer altern. Das hat jetzt eine neue Studie rausgefunden. Mehr dazu gleich. Vorher noch Dermot Kennedy mit immer den besten neuen Hits.

So, und jetzt gibt's fantastische Nachrichten. Anti-Aging für die Ohren, wenn man denn so will. Energy Sun bei euch an diesem Dienstagabend mit mir, Julian. Wir versuchen jeden Tag, jeden Abend gute Nachrichten für euch herauszusuchen. Und heute gibt es eine fantastische Studie, die zeigt, wer einmal pro Woche, nur einmal pro Woche, kulturelle Dinge unternimmt, der altert etwas langsamer. Und dazu gehört viel Kunst anschauen, Museumsgänge, aber auch einfach nur lesen, gutes Buch in die Hand nehmen oder Musik hören. Dahinter steckt, dass all diese Aktivitäten eben helfen, Stress abzubauen. Sie senken den Blutdruck und beugen Herzinfarkte vor. Vor allen Dingen, wenn man das Handy einfach nicht in die Hand nimmt. So. Und ich finde, also, das ist ja etwas, was man auch spürt. Also wenn ich eine Stunde lang nur lese und mich mittlerweile mit Selbstbetrug dazu zwingen muss, nicht aufs Handy zu schauen, weil ich das in einem Zimmer parke, dann fühlt man sich nach dieser Stunde Lesen ja so viel besser, als wenn man jetzt einfach nur sinnlos im Internet verschwindet und Doomscrolling betreibt. Insofern schön, dass es jetzt auch wissenschaftlich herausgearbeitet wurde, was man ja eh schon eigentlich immer im Gefühl hatte. Und ansonsten, Kultur macht uns als Menschen ja auch aus. Schöne neue Studie. What?

Moss Kenner haben wir jetzt hier bei Energy, der Brite, der alles auf eine Karte gesetzt hat und das schon wahnsinnig früh, hat mit 15 beschlossen, von der Schule zu gehen, um Musiker zu werden, hat dann mit seiner Gitarre bewaffnet in irgendwelchen Pubs gespielt, um nach seinem auch Vorbild Amy Winehouse es dann auf diese Art zu schaffen und zack, es ist alles gut ausgegangen für ihn. Rhythm Unknown, Moss Kenner, immer die besten neuen Hits. Yeah.

0: Immer die besten neuen Hits hört ihr hier bei Energy. Gleich Tamper City für euch, außerdem Yücel und Milo macht den Anfang.
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0: Wie jeden Abend um die Zeit ist auch er jetzt wieder auf der Showtreppe, bereit, sie herunter zu tänzeln, um uns Frage und Antwort zu stehen. Mein lieber Kollege Armani.
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0: Mit einem lastiven Hüftschwung kommt er die Showtreppe runter, ist jetzt da und gibt die Antwort. Armani, auch heute die Frage bitte dabei. Elefanten sind die einzigen Säugetiere, die nicht springen können. Fakt oder Fake?
2: Also ich würde ja denken, es gibt noch andere Säugetiere, die nicht springen
0: so
2: können.
0: So denkst du.
2: So. Aber...
0: aber glaubst du, ein Elefant kann nicht springen?
2: Nein, ich glaube, ein Elefant kann nicht springen. Weil, überleg dir mal vom Gewicht her, das ist so, die Knie, die meine Knie machen mir Probleme, wenn ich springe. Ich glaube, ich sage, er kann nicht springen. Nein, Fake.
0: Und das sind auch die einzigen?
2: Ja, doch, wir bleiben dabei.
0: Okay.
2: Ja.
0: Elefanten sind die einzigen Säugetiere, die nicht springen können, ist tatsächlich ein Fakt. Wäre bei dem Gewicht auch nicht so gut, du hast gesagt. Dafür schaffen sie aber bis zu 25 km/h zu rennen. Und wie wir Menschen können sie auch auf dem Kopf stehen.
2: Das ist gut. Ich kann nicht auf dem Kopf stehen.
0: Aber theoretisch könnten wir das, auch Elefanten. Ja. Oh, cool. Und alle anderen Säugetiere können eben springen.
2: Aber nicht auf dem Kopf stehen.
0: So, aber andererseits, Wale sind ja auch Säugetiere, aber die können ja über Wasser springen. Timmy jetzt aber nicht mehr. Ich habe auch heute gelesen, dass jetzt wieder ein neuer Wal in die Ostsee verwirrt
2: hat. Ja, ich habe auch irgendwas davon gehört.
0: Hört mir auf, ey. Naja, Armani, auch wieder heute konntest du dein Talent beweisen, die richtigen Worte im richtigen Moment zu sagen und jetzt wieder hoch mit der Showtreppe.
2: Tschüss, Armani. Ich geh mal weg. Ja.

0: die besten Neuen. Jetzt seid ihr hier bei Energy. Gleich mit Tyler für euch. Außerdem Tiffany Harris und Alex Warren macht den Anfang mit Ordinary und immer den besten Neuen Hits.
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Wir hören jetzt Tyler hier bei Energy. Eine unglaublich talentierte südafrikanische Sängerin. Hatte vor, ich sag mal, 3 Jahren so ihren großen Durchbruch mit Hit Water. Damals sagte man noch, ob das jetzt vielleicht so ein Social Media Phänomen ist und bleibt. Aber nein, sie hat in den letzten 3 Jahren wirklich bewiesen, dass sie unglaublich talentiert ist. Jetzt auch wieder mit Is It Love, Tyler und immer den besten neuen Hits.

um 22 Uhr an diesem Dienstag, an dem Social Media gerade zwei Themen kennt. Natürlich die Fußball-Weltmeisterschaft, aber auch Festival-Reels, wie irgendwelche Trichter wieder für komische Dinge hergenommen werden. 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Wie das funktioniert, verrate ich euch alles gleich. Vor Ort noch Kygo, bitte mal den besten neuen Hits.

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Thinking Out Loud, der wunderbare Ed Sheeran hier bei Energy. Dienstagnacht haben wir es da ja auch bekannt geworden ist, weil er mit diesen Loop Pedals immer auf der Bühne gearbeitet hat. Genauso wie Malik Harris, zugegebenermaßen ein paar Jahre später als Ed Sheeran, aber trotzdem auch die beherrscht er wahnsinnig gut. Hören wir jetzt mit Lie to Me und immer den besten.

0: immer die besten neuen Hits hört euch hier bei Energy Dienstagnacht. Was würdet ihr für euren Lieblingsstar Windeln tragen? Das ist jetzt ein zweifelhafter Trend, der sich gerade bei Konzerten einschleicht, weil man natürlich in der ersten Reihe stehen will. Aber das hat jetzt so krasse Züge angenommen, dass jetzt Stars wie Olivia Rodrigo zum Beispiel sagen, Freunde, bitte macht das nicht, weil man riecht das. So, die ganze Geschichte gleich. Um welche Bands das noch so ereilt, mit immer den besten neuen Hits.
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So, jetzt meine ernst gemeinte Frage. Würdet ihr für ein Konzert eine Windel anziehen? Als erwachsene Person. So, Energy ist an bei euch, Dienstagnacht. Olivia Rodrigo, großer Energy-Star, hat jetzt verraten, dass sich immer mehr Fans für sie Windeln anziehen. Und jetzt nicht als irgendwie, keine Ahnung, weirder Fetisch, also no King-Shaming, aber ihr wisst, was ich meine, sondern weil die eben unbedingt in der ersten Reihe stehen wollen und dafür super früh da sind. Die wollen nicht aufs Klo gehen, um ihren Platz zu verlieren. Und deshalb ziehen die sich eine Windel an. Und Olivia Rodrigo hat jetzt im Interview gesagt, Freunde, no offense, aber ich riech das. Das stinkt total, wenn ihr das macht. Macht das mal lieber nicht. Andererseits süß, ne, weil es wirklich im wörtlichsten Sinne Fans, also fanatische Menschen sind, die da alles dafür geben, unter anderem ihre Körperflüssigkeiten, um ihrem Star wahnsinnig nahe zu sein. Andererseits war das schon immer eine Welt, die war mir ziemlich verschlossen. Also ich weiß nicht, wie man so sehr einen Kult für eine andere Person aufbauen kann, damit man zu solchen Dingen greift. Oder auch die neuesten iPhones damals. Erinnert euch an diese ganzen Schlangen im Apple Store, wenn Release war. Bei den Jungs von BTS ist das übrigens ähnlich. Also absolute K-Pop-Legenden jetzt schon mit den fanatischsten Fans, die auch genau das machen. Ich weiß nicht, noch ein Lollapalooza-Festival, da sind Fans wirklich 2 Tage lang vor der Mainstage gestanden, um dann am letzten Tag BTS anzuschauen. Also unglaublich. Andererseits, keine Ahnung, wie das so ist. Vielleicht würde man es dann auch abfeiern. Ne? BTS hören wir jetzt mit Swim und immer den besten neuen Hits.

0: immer die besten neuen Hits. Hört euch hier bei Energy an diesem Dienstag. Freue mich sehr, dass ihr mit dabei seid. Dienstagnacht haben wir es. Gleich mit Airlock für euch. Außerdem hören wir Taylor Swift und Alex Warren macht den Anfang.
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Bei Khalid trifft viel zusammen. Er ist A, ein wahnsinnig, wahnsinnig netter Typ, wenn man den auch mal so trifft. Neben Interviewformaten, da merkt man es immer so. Er hat in Deutschland auch lange gelebt, hat seine Kindheit und Jugend teilweise verbracht, wusste ich auch lange nicht, weil er natürlich auch ein US-amerikanischer Singer-Songwriter ist. Bester Freund von Billie Eilish und First Pick, wenn es darum geht, die Vocals zu besetzen. Jetzt auch wieder mit Erlock und eben besagter Khalid. Dive Into Me, immer

0: Julian.
1: Um 23 Uhr an diesem Dienstag. Schön, dass ihr mit dabei seid. Lasst uns jetzt die letzte Stunde des Tages ganz entspannt gemeinsam ausklingen. Gleich mit Malt Smith für euch. Außerdem Kamrat und Sombre macht mit Homewrecker den Anfang. Immer die besten neuen Hits.

So, und jetzt gibt's fantastische Nachrichten. Anti-Aging für die Ohren, wenn man denn so will. Energy Sun bei euch an diesem Dienstagabend mit mir, Julian. Wir versuchen jeden Tag, jeden Abend gute Nachrichten für euch herauszusuchen. Und heute gibt es eine fantastische Studie, die zeigt, wer einmal pro Woche, nur einmal pro Woche, kulturelle Dinge unternimmt, der altert etwas langsamer. Und dazu gehört viel Kunst anschauen, Museumsgänge, aber auch einfach nur lesen, gutes Buch in die Hand nehmen oder Musik hören. Dahinter steckt, dass all diese Aktivitäten eben helfen, Stress abzubauen. Sie senken den Blutdruck und beugen Herzinfarkte vor. Vor allen Dingen, wenn man das Handy einfach nicht in die Hand nimmt. So. Und ich finde, also, das ist ja etwas, was man auch spürt. Also wenn ich eine Stunde lang nur lese und mich mittlerweile mit Selbstbetrug dazu zwingen muss, nicht aufs Handy zu schauen, weil ich das in einem Zimmer parke, dann fühlt man sich nach dieser Stunde Lesen ja so viel besser, als wenn man jetzt einfach nur sinnlos im Internet verschwindet und Doomscrolling betreibt. Insofern schön, dass es jetzt auch wissenschaftlich herausgearbeitet wurde, was man ja eh schon eigentlich immer im Gefühl hatte. Und ansonsten, Kultur macht uns als Menschen ja auch aus. Schöne neue Studie.

Leak It haben wir jetzt von Flo, F-O-L-O, eine Band aus Großbritannien. Drei Frauen aus London und somit beweisen auch sie, dass sie die großen Fußstapfen der Sugar Babes und der Spice Girls problemlos treten können. Leak It, toller Song im

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0: immer die besten neuen Hits heute hier bei Energy. Gleich mit Jennifer Lopez für euch, außerdem Tiffany Harris und Olivia Dean macht den Anfang.
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0: Stranger. Immer die besten neuen Hits hört ihr hier bei Energy gleich mit The Naked für euch. Außerdem Bibi Rexha und Ray macht den Anfang.
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Es ist spät geworden hier bei Energy, Dienstagnacht so spät, dass ich raus bin für heute. Ich habe Feierabend. Schön, dass ihr mit dabei wart. Ihr hört mich, wenn ihr wollt. Morgen wieder ab 20 Uhr bin ich für euch da. Bis dahin, lasst da Energy durchlaufen. Ihr macht damit nichts falsch. Und ich verabschiede mich jetzt mit Looking for Something, Naked on Arden Scholz. Ciao, ich bin raus. Bis morgen.

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